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3: Ja, und wir sind immer noch so ein bisschen traurig. Wir können nicht drüber hinwegkommen, dass Deutschland nicht mehr Teil dieser Weltmeisterschaft
4: ja,
3: ist.
4: Voll.
3: Wir haben Trikots gekauft, wir waren komplett ready.
4: Ich habe Sticker-Alben gesammelt.
3: Und jetzt denkt man sich so, für wen soll man denn jetzt sein eigentlich? Mhm. Ich habe eine Idee. Keine Sorge, ich weiß, für welche Nation wir ab jetzt sein werden. Werde ich gleich ein bisschen Werbung für euch machen.
4: Jetzt erstmal Harry Styles mit American Girl. Schönen Donnerstagmorgen.

0: ja, die deutsche Mannschaft ist raus aus der Weltmeisterschaft. Mann. Die Fußballnation trauert und leidet. Und wir stellen uns jetzt die Frage, gut, Deutschland ist raus. Für wen ist man denn jetzt bei der WM? Mhm. Energy am Morgen ist an, hier mit mir, Anna. Guten Morgen, Jakob und Ben.
1: Morgen.
0: Jeder von uns dreien hat eine neue Lieblingsmannschaft, ja, die er jetzt hier euch vorstellt.
1: Pass auf, ich fange an und sage, Freunde, es ist Zeit, die Baskenmütze aufzusetzen und sich ein Baguette unter den Arm zu klemmen. Ich bin ab jetzt für Frankreich. Die Grand Nation hat meine Unterstützung bis zum Titel. Und jetzt sagen alle, oh, langweilig, ja, ist ja ein Favorit. Ich sag mal eins, nach diesem Turnier der DFB-Elf, ach was sage ich, nach den letzten 12 Jahren mit Gruppenphasen-K.O., Cucurella-Hand bei der Europameisterschaft, Paraguay und Co., da haben wir es mal verdient, Erfolgsfans zu sein. Also, auf geht's, Dembélé, Doué, Mbappé, Allé le Bleu, mein Herz schlägt jetzt blau, weiß, rouge.
0: Ja, Ben, okay, aber du kannst auch ehrlich sein. Bitte? Du hast halt auch zu Hause eine französische Freundin sitzen. Ja. Wenn du jetzt für Portugal wärst, würde die dich achtkant rausschmeißen.
1: Kann ich ausziehen, ja.

0: spielen wir heute Morgen mit der lieben Peggy. Guten Morgen.
1: Einen guten, schönen guten Morgen.
0: Grüß dich, hier sind Anna und Ben für dich. Wir spielen Stadtland Energy. Dazu braucht man einen Buchstaben, der kommt hier.
2: P.
3: P, mein Gott, wie Peggy, hä? Es passt
0: P doch wie Peggy oder Paraguay ohne alte Wunden auf so weiter. Gut, das ist der Buchstabe. Du hast 30 Sekunden, liebe Peggy. Brauchst 5 richtige Antworten mit dem Buchstaben P in den verschiedenen Kategorien. Gibt's mal eine, wo dir nichts einfällt, das ist auch kein Problem. Dann sagst du einfach weiter und du kriegst von Anna Guten Morgen eine neue Kategorie. Bist du bereit?
1: Okay.
0: Peggy bereit, Anna bereit. Wir legen los.
3: Ein Studiengang mit P.
1: Philosophie.
3: Kaufst du in der Apotheke?
1: Pillen.
0: Ja.
3: Ein Erfrischungsgetränk mit P.
1: Weiter.
3: Ein Land bei der WM.
1: Paraguay.
3: Ein Buchtitel. Oh.
1: Peter Pan.
3: Ja. Und ein Obst brauchst du noch mit P.
1: Pfirsich.
0: Ja. Ja. Wow. Ist aber schnell. Liebe Peggy, Gratulation, du hast gewonnen.
1: Oh super, da freue ich mich.
3: Ihr wollt auch mal mit uns zocken?

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1: So, bevor wir losziehen, Jakob, was müssen wir wissen?
2: Na, bei uns in Berlin wird ja schon seit Jahren gefordert, die U8 soll endlich mal im Norden bis ins Märkische Viertel, ins MV verlängert werden. Frage ist nur, geht das da eigentlich mit dem Boden und so? Das wird ab sofort gecheckt. Da gibt es jetzt Probebohrungen. Nur dann kann man auch sagen, wie teuer das Ganze zum Beispiel werden würde. Wäre aber alles sowieso dann erst ein Projekt für die 30er Jahre. Der Tankrabatt ist seit gestern vorbei und die Preise sind dann direkt sehr doll hochgegangen. Super E10 hat im Schnitt 2,15 den Liter gekostet und Diesel 2,11 Euro. Der ADAC findet, das ist zu viel dafür, dass die Tankstellen noch alten, günstigen Sprit gehabt haben. Und bei der Fußball-WM kommen weiterhin die Favoriten weiter, also außer uns. Seit gestern Abend England, Belgien und auch die USA. Heute Abend und die Nacht gibt es dann noch folgende Spiele. Spanien gegen Österreich, Portugal gegen Kroatien und Schweiz gegen Algerien.
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1: Ja, und die Fußballnation ist immer noch traurig. Wir sind immer noch am Leiden. Oh, Deutschland Mann. Ist raus aus der Fußball-WM. Oh. Und jetzt stellen wir uns natürlich die Frage, für wen sind wir denn dann? Ja. Ich habe einen perfekten skandinavischen Vorschlag. Oh, mehr dazu hört ihr gleich.
4: Wir sind gespannt. Jetzt gibt's erstmal für euch Dermot Kennedy am Donnerstagmorgen mit Funeral.

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0: Die Deutschen sind aus der Weltmeisterschaft raus, die Fußballnation trauert und leidet. Und wir stellen uns eine Frage, für wen sollen wir denn jetzt sein? Guten Morgen, hier ist Energy am Morgen mit Anna, guten Morgen.
1: Hallo.
0: Und Ben für euch. Und wir haben euch gefragt, naja, was ist denn jetzt eure Mannschaft?
2: Österreich, jetzt noch.
1: Ist Spanien noch drin? Nehmen wir Spanien.
2: Frankreich, weil sie einfach die beste Mannschaft haben.
0: Diese Einstellung habe ich auch. Ich bin dann auch Frankreich-Fan. Und jetzt frage ich dich, Anna, guten Morgen, für wen bist du ab jetzt bei der Weltmeisterschaft?
1: Für Norwegen. Die sind ja auch seit Ewigkeit mal wieder bei einer WM dabei. Die haben 28 Jahre auf dieses Comeback gewartet und ziehen jetzt richtig durch. Alleine zur Einstimmung, ne, hat Norwegen das vielleicht spektakulärste WM-Teamfoto aller Zeiten veröffentlicht. Alle dachten, es ist KI, war es aber nicht. Die haben sich tatsächlich als Wikinger verkleidet,
0: so
1: dann so Boote organisiert und ein Hollywood-reifes Fotoshooting hingestellt.
0: Mega gutes Foto.
1: Sympathisch wird es auch, wenn man sich das Team anguckt. Ganz vorne natürlich Topspieler Erling Haaland dabei, der mit seinen blonden Wallehaaren mich immer ein bisschen an Barbie irgendwie erinnert von hinten. Trotz seines Killer-Instinkts ist er auch richtig albern und das ganze Internet ist ja mit Memes voll von ihm.
0: Ja.
1: Außerdem haben die Fans ihren eigenen Viking Row, also das ist so eine Ruderbewegung, bei der alle gemeinsam so tun, als würden sie ein Wikingerboot antreiben. Das klingt so.
0: Geil. So, wenn das ganze Stadion das macht.
1: Ja, und mal ehrlich.
0: Krass.
1: Für Skandinavien sein ist sowieso entspannt. Die Menschen sind glücklich, die Natur ist schön, die Pullis haben Rentiere drauf und selbst die Stürmer sehen aus, als könnten sie nebenbei noch Drachen zählen.
0: Sehr,
1: deswegen
0: sehr stark.
1: Norwegen.
0: Norwegen ist tatsächlich ein guter Case. Für wen seid ihr? Sagt doch mal Bescheid. 03026 12345.

0: Morgen, hier ist Energy am Morgen für euch mit Anna Gutenmorgen.
1: Hallo.
0: Und mir, Ben. Und natürlich mit neuer Musik im Gepäck.
1: 20 Jahre ist Summer erst alt. Wow. Und jetzt hat er wieder einen Banger rausgehauen. Eben, my body isn't ready, denke ich mir jeden Morgen.
0: Ah,
1: mein Körper ist nicht ready.
0: Halt, stopp.
1: Wenn der Wecker da klingelt um 4, denke ich mir auch, oh, darf ich mich noch spüren?
0: Ist
1: Aber ich freue mich
0: gemacht.
1: Sehr über neue Mucke von ihm.

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4: Morgen, so Jakob, dein Stichwort.
5: Na, bei uns in Berlin gibt es ja einige Ecken, da fährt keine S-Bahn und keine U-Bahn, zum Beispiel im Norden von Reinickendorf, im MV, im Märkischen Viertel. Das soll sich jetzt aber ändern, da will man die U8 ja verlängern. Nach Wittenau sollen noch 4 weitere Bahnhöfe dazukommen. Und wieso der Boden dafür geeignet ist, ja, das checkt man jetzt erstmal. Da gibt es Probebohrungen, dann kann man am Ende auch sagen, wie viel das Projekt kosten wird. Die Linke ist übrigens nicht so ein Fan davon, da wird gesagt, das wird eh alles zu teuer und bindet nicht alle im Viertel an. Besser wäre es halt, wenn man einfach eine Straßenbahn bauen würde. Dann haben sich Union und SPD bei ihrem Treffen anscheinend gestern geeinigt auf haufenweise neue Sachen und Reformen. Die Bild berichtet, dass man das aber erst nachher öffentlich machen will. Da geht es ja unter anderem um so Themen wie Gesundheit und Pflege. Man will ja aber auch was bei den Steuern ändern und viele Leute entlasten. Und viele Leute, die Games zocken wollen, laden die sich ja inzwischen einfach nur noch runter aus den Online-Shops. Und deswegen ändert Sony jetzt was für seine PlayStation. Ab dem übernächsten Jahr wird es die Games nicht mehr auf Disc geben. Die kann man dann wirklich nur noch runterladen. Vor allem für Leute mit einem schnellen Internetanschluss ist das natürlich super, weil das auch mega schnell geht. Aber man kann seine Spiele dann natürlich nicht mehr weiterverkaufen. Und wenn die Online-Stores mal eingestampft werden, dann ist natürlich einfach alles weg.
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4: Ja, ich freue mich jetzt schon, denn ich weiß den Weltmeister. Ich bin ab jetzt für Frankreich. Alles Gute.
7: Wie Mainstream möchte man sein? Ich bin für Norwegen, ganz klar.
4: Meine Güte, wir haben da keine Einigkeit. Jetzt kommt gleich der Kollege Jakob und der verrät uns, für wen er ist. Und ich kann jetzt schon mal teasern, es wird Streit mit Anna Gutenmorgen geben.
7: Wie bitte?
4: Wie immer zwischen euch beiden. Gibt's gleich.
7: Okay, jetzt gibt's erstmal eine Runde Alex Ron, Fever Dream. Habt einen schönen Start in den Donnerstag auf Energy.

0: Die deutsche Mannschaft ist raus bei der Weltmeisterschaft. Die Fußballnation trauert und leidet. Und wir stellen uns jetzt die Frage, naja, für wen ist man denn jetzt bei der WM? Schönen guten Morgen, Energy am Morgen ist an, hier mit mir. Anna, guten Morgen. Ich bin für Norwegen. Mit Ben,
1: er ist
0: für Frankreich. Und Jakob, was ist dein Vorschlag?
2: Brasilien. Und wenn du jetzt sagst, ja, wieso diese Stille? Diese Stille. Es gibt auch mehrere Gründe. Guck mal.
3: Gerne.
2: Also dieses schöne gelbe Dress, was die anhaben. Cool. Erinnert mich an meinen Lieblingsverein Borussia Dortmund.
3: Das ist jetzt
2: auch
3: schlimmer.
2: Gelb. Ganz toll. Dann sind die ja schon 5-mal Weltmeister geworden.
3: Rekord.
2: 6-mal wäre toll, weil ich würde gern sehen, wie sehen 6 Sterne auf dem Trikot
3: hin, ne?
2: aus. Ja, wo kommt der hin? Oben, unten, wird symmetrisch. Ich weiß es nicht. Ja. Es wäre eine Überraschung. Sie haben ein paar gute Spieler dabei. Sie spielen im Achtelfinale am kommenden Wochenende gegen Norwegen.
1: Oh nein, wirklich, das stimmt.
2: Das wird ein hartes Game. Und, um ganz ehrlich zu sein, ich habe es halt von Anfang an bei der Kicktipp-Runde angegeben als Weltmeister. Und da muss ich jetzt natürlich auch
1: stehst du dazu. Okay. Und es ist ja Weltklasse, dass eure beiden neuen Lieblingsmannschaften am Wochenende gegeneinander spielen. Norwegen, Brasilien.
0: Und ich sind ja auch Privatrivalen.
1: Ja, das ist eine Erzfeindschaft.
0: Oi, oi, oi, oi, oi.
1: Ich lieb's jetzt schon.

0: Kicken wir mal auf die Uhr. Es ist genau 6.14 Uhr. Schönen guten Morgen, Berlin. Und damit natürlich immer die besten an Hits für euch. Weiter geht's hier mit Topic, Becky G und Sorry, Papi.
1: Anna, guten Morgen. Weißt du, wer Becky G ist?
0: Ja,
1: Becky G ist quasi, ich denke immer an dich, wenn ich sie sehe, weil sie ist ja quasi so eine Latino-Variante von Anna, guten Morgen. Ich sehe, sie ist natürlich massiv talentierter, aber ansonsten habt ihr eine große Ähnlichkeit, finde ich.
0: Wirklich?
1: Du bist die deutsche Becky G.
0: Oh Gott, das ist das Netteste, was du hier gesagt hast. Diese Moderation schneide ich mir auf und höre ich mir jeden Tag als Hörbuch an. Ist ja Wahnsinn.

0: Donnerstagmorgen wünschen wir euch Energy. Morgens an hier mit mir, Anna. Guten Morgen, Jakob.
1: Hallo.
0: Und Ben.
1: Hallo.
0: Der Jakob hat eine Behauptung, wir müssen rätseln. Es lügt er uns an und das war doch ehrlich.
1: Ja, der beste Reisepass der Welt ist unser deutscher Reisepass. Fakt oder Fake?
2: Ist schon ein sehr guter Reisepass.
0: Ich würde schon sagen,
2: schon viel, aber es ist, glaube ich, leider Fake. Ah. Ich glaube, das habe ich letztens mit meiner Freundin erst, weil die ist Französin. Wir haben gestritten, welcher von beiden ist besser, Frankreich oder Deutschland. Wir sind ungefähr gleich auf. Und ich glaube, irgendein Asiatischer ist noch besser. Ich will nichts Falsches sagen. Ist Singapur oder so, keine Ahnung. Ich werde was Falsches sagen. Aber irgendeiner ist noch mal einen Schubs besser.
0: Ich dachte einfach immer, ein europäischer Reisepass funktioniert immer. Ich würde jetzt einmal sagen, Fakt.
2: Ich sag mal Deutsche.
1: Also, der beste Reisepass der Welt ist, unser deutscher Reisepass ist ein
0: Fake.
1: Ja, wir kommen nur auf Platz 4, übrigens gleich mit Frankreich.
2: Ja.
0: Okay.
1: Denn es gibt noch ein paar Pässe, mit denen kommt man noch besser rein in bestimmte Länder. Mhm. Es ist Schweden, die sind noch vor uns.
2: Ah, Skandinavien.
1: Südkorea. Und Platz 1 ist Singapur.
2: Ja, Singapur, siehst du.
1: Wahnsinn.
2: Habe ich mir gemerkt.
1: Auslandsexperte Ben.
0: Südkorea?
2: Ja. Nee,

0: Südkorea auf 2, Singapur auf 1. Ja, keine Ahnung, wo die da... Ja. Wie, nee?
1: Glaube ich nicht. Das glaube ich einfach nicht. Was ich aber glaube, ist, wir spielen gute Musik. Hier Michael Patrick Kelly, The One of Energy, immer die Beste. Und jetzt, wir sind The One mit dem deutschen Reisepass.
0: Grüße.

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3: Energy am Morgen ist an, hier mit mir, Anna, guten Morgen. Und Ben, aber
4: hallo.
3: Nein, Ben, nenn mich nicht Anna, guten Morgen, sondern vielleicht Mama.

0: Masita. Es gibt einen absoluten Lieblings-Sommersong, ja, den ich wirklich jedes Jahr rauf und runter höre. Meine Mutti hatte sogar eine CD davon und du kennst ihn nicht.
1: Soll ich mal abspielen? Pass auf. Oh Mann, Mann.

0: Habe ich noch nie in meinem Leben gehört, aber Mama Sita, ja.
1: Der war 2007 mal bei DSDS dabei.
0: Ja.
1: Und dieser Banger verfolgt mich. Ich bin ja erst 2002 geboren, also er begleitet mich wirklich mein ganzes Leben lang. Es ist der Sommersong überhaupt, sage ich.
0: Von Mark Medlock, so heißt
1: Mama
0: der Mann.
1: Mama Sita.
0: Mama Sita von Mark Medlock, das ist dein Sommer sozusagen. Ja. Ja, nehme ich auf jeden Fall mit in die Playlist. Das sieht sehr gut aus. Wenn ihr jetzt sagt, mein Gott, ich brauche auch ein bisschen Inspiration. 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
1: Mamacita.
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0: Kleiner Sommerstopp noch in den ganzen Tagen, wo wir nur 22, 23 Grad maximal haben, haben wir heute nochmal richtig, richtig schöne Temperaturen. 27 Grad gibt es heute, 9 Stunden Sonne und der Regen, der kommt erst am Abend.
1: Großartig. Dann schauen wir noch gemeinsam auf die Berliner Straßen. Da müsst ihr aufpassen, Prenzlauberg, die Danziger Straße, ist bis Freitag da an der Bötzowstraße wegen Gleisarbeiten in beiden Richtungen des Links abbiegen. Nicht möglich. Von der Bötzowstraße könnt ihr dann nur in beiden Richtungen nach rechts abbiegen. Und da gibt es jetzt schon wieder Stau. Die Straße ist eh immer so voll.
12: Plan dafür.
1: Also links nicht, ihr könnt nur rechts abbiegen.
0: Nicht so. Links blinken.
1: Fertig. Und wir müssen heute früh mal über die U8 reden. Ja. Geht aber nicht drum, was da immer für Leute unterwegs sind, sondern Jakob, es geht um die Verlängerung.
12: Ja, soll ja im Norden passieren. Die soll mal von Wittenau aus weiter durchs MV gehen, also durchs Märkische Viertel. Bevor da aber was geplant werden kann, gibt es jetzt erstmal Probebohrungen. BVG-Chef Henrik Falk sagt beim RBB, das soll jetzt ein gutes Jahr, das lohnt sich aber.
13: Wird uns ein großes Maß an Sicherheit bringen und dann am Ende dieser Bewertung genau sagen zu können, wie lange dauert es, was bauen wir und was kostet es genau?
12: Ja, viel Geld wahrscheinlich. Mhm. Es wird aber schon gesagt, eine Straßenbahn im MV ist keine Option. Da würde man einfach gar nicht genug Leute mit wegkriegen. Dann ist der Tankrabatt ja leider vorbei und zack, die Preise sind gestern ordentlich raufgegangen. Um 12 Uhr gestern hat Super E10 im Schnitt 2,15 Euro der Liter gekostet, Diesel 2,11 Euro. Und dafür gibt es direkt mal Kritik von Katharina Luca vom ADAC. Im BR hat sie auch erklärt, warum.
14: Denn bis zum 30. Juni 0 Uhr konnten eben auch noch günstiger besteuerte Sprit eingekauft werden. Das heißt, bis dahin war sicher auch noch günstigere Sprit in den Tanks. Deswegen gibt es aus unserer Sicht, auch wenn man auf den Rohölpreis blickt, keinen Grund für solche Erhöhungen.
12: Ja, Wirtschaftsexperten sagen, am Ende haben die meisten Leute übrigens nicht wirklich viel durch den Rabatt die letzten 2 Monate gespart. Bei 1000 Kilometer im Monat sind das wohl nur so um die 10 bis 15 Euro gewesen. Mhm.

0: Und bei der Fußball-WM setzen sich weiterhin die großen Favoriten durch. Halt, ohne uns. England und Belgien sind jetzt im Achtelfinale und auch Mitgastgeber USA hat es eine Runde weiter geschafft. Heute Abend und die Nacht gibt es dann noch folgende Spiele. Spanien gegen Österreich, Portugal gegen Kroatien, Boah. Das wird, glaube ich, krass. Boah. Und Schweiz gegen Algerien. Ja.
1: Geile Spiele.
2: Portugal-Kroatien ist ein Megaspiel, hätte ich mega Bock zu gucken, ist 1 Uhr nachts. Also wer soll das gucken?
1: Jetzt aber mal Butter bei der Fische, wie man so schön sagt. Als Fußball-Fan, da kannst du aber Prioritäten setzen. Oh, schläfst du halt mal nicht.
2: Ja, gut.
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2: Wir fliegen zusammen auf eine Insel, ab heute möglich, aber eigentlich ein bisschen, verwerflich. Die ganze Geschichte 10 nach 7 bei uns.
1: Vorher reisen wir nach St. Pölten, das machen wir gerne und ihr trefft tolle, tolle Leute. Hört ihr auch alles nach Holly Humberstone, jetzt erstmal ein bisschen was Entspanntes, Jessiges, Olivia Dean, So Easy.

0: Ja, Obacht, jetzt geht's ab nach St. Pölten.
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0: 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Gott. 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
2: Na, ich finde die Wiener, die reden ja,
0: die erst
2: so ein bisschen von oben herab. Und deswegen darf ich euch sagen, dass da wirklich tolle Leute dabei sind. Oh. Ne? Unter anderem auch Sarah Larsson.
0: Die Zara. Das ist ja Wahnsinn.
2: Na, oder auch zum Beispiel der Sido.
3: In einem schwarzen Fotoalbum mit einem silbernen Knopf.
2: Okay, ich glaube, wir müssen aufhören.
0: Wer sind wir auf einmal?
2: 21 Pilots ist auch am Start.
0: Geil.
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0: Jetzt gibt's aber erstmal die Bibi, die Rexa, New Religion hier auf Energy. Ja, mai.
2: Ja, mai. Die Bibi.

0: Es ist ja wirklich kaum zu fassen, was die Energy Stars da so treiben.
1: 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Morgen, hier ist Energy am Morgen für euch mit Anna. Guten Morgen.
0: Hallo. Denn
1: Anna, ich habe gleich drei Nachrichten von den Energy Stars. Du musst sagen, welche dir am besten gefällt.
0: Okay.
1: Ja, pass auf. Nummer eins ist, Dua Lipa hat eine Bibliothek eröffnet, und zwar in Porto, in Portugal. Zu finden 100 Bücher, die nirgendwo auf der Welt, quasi, die irgendwo auf der Welt verboten sind. Also verbotene Bücher, die sie retten möchte, und die kannst du in Portugal dann lesen.
0: Sind das schmutzige Bücher?
1: Vielleicht, weiß ich nicht. Miley Cyrus, die könnt ihr ab sofort als Barbie haben. Kostet 80 Euro, aber inoffiziell wird sie jetzt schon weiterverkauft für weitaus mehr Geld.
0: Mhm.
1: Und Olivia Rodrigo könnt ihr bald als Lego haben. Es wird 5 unterschiedliche Lego-Sets geben, zum Beispiel eine Bühnenshow von Olivia Rodrigo. Ab 1. August dann im Handel.
0: Alles sehr, sehr starke
1: Mega
0: Nachrichten.
1: Lustig, oder?
0: Also das mit der Bibliothek und den verbotenen Büchern,
1: richtig.
0: Da wird natürlich viel auch Frauenrecht-Bücher gehen, feministische
1: richtig.
0: Bücher.
1: Ja.
0: Das finde ich schon sehr gut. Aber diese Lego-Figur
1: Lego
0: von
1: cool.
0: Olivia Rodrigo.
1: Die
0: Jetzt haben wir Summer mit Homewrecker auf Energy, immer die besten Hits.

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6: Gucken wir aufs Berliner Wetter, da gibt's ab 11 Uhr die schönste Gefahr, und zwar Sonnenbrandgefahr. Da kriegen wir nämlich 24 Grad und Sonne satt. 27 ist heute die Top-Temperatur. Regen soll es auch geben, aber erst ab 21 Uhr.
7: Auf den Berliner Straßen sieht's noch richtig, richtig gut aus. Nur kleine Meldung, Wittenau, Hermsdorfer Straße ist ein bisschen was los und Prenzlauer Berg, Danziger Straße. Da würde ich auch ein bisschen Geduld einplanen. Ansonsten alles schick, und dann gibt's ja bei uns in Berlin immer noch einige Orte, die sind gar nicht mal so gut mit den Öffis angebunden. Jakob soll im Norden jetzt aber anders werden.
8: Und zwar in Reinickendorf im Märkischen Viertel, im MMV. Da will man ja die U8 verlängern. Insgesamt 4 neue Bahnhöfe soll es geben. Und damit man weiß, wie lange man da brauchen wird und wie teuer alles wird, gibt es jetzt Probebohrungen. Und einer freut sich da besonders, Michael Dietmann von der CDU vor Ort.
9: Vor 10 Jahren habe ich eine Unterschriftensammlung gestartet, die nachher mehr als 5000 Menschen unterschrieben hatten, in dem klar war, die Menschen im Märkischen Viertel wollen die Verlängerung der U8 ins Märkische Viertel. Und 10 Jahre Arbeit finden heute einen vorläufigen Höhepunkt.
8: Ja, aber so direkt morgen ist die U8-Verlängerung halt auch noch nicht fertig. Das ist ein Projekt für die 30er Jahre, muss man sagen. Ja. So in 12 Jahren könnte man vielleicht durch sein.
6: Ja, super. Nee.
8: Dann wird bei uns in Berlin ja schon in 2,5 Monaten gewählt, und dazu gibt es mal wieder neue Umfragezahlen. Infratest DIMAP sagt, stärkste Kraft würden aktuell die Linken werden mit 20%. Dann kommen die Grünen mit 19, die AfD mit 18 und die CDU mit 17%. Da hat einer runtergezählt.
6: Das ist eine SPD.
8: Und dann erst mit gewissem Abstand die SPD mit 13%. BSW und FDP würden aktuell gar nicht reinkommen ins Abgeordnetenhaus. Und beim Eurovision Song Contest ist nächstes Jahr mal wieder ein ganz neues Land mit dabei, und zwar Kanada. Oh. Da hat man jetzt beschlossen, dass man wie beim ESC in Bulgarien am Start sein wird. Der Premierminister Mark Carney freut sich auch schon ganz doll.
10: It's about to get even better, even wilder, because the world needs more Canada.
8: Die Welt braucht einfach mehr Kanada. Ja. Man muss aber sagen, irgendwie haben sie ja eigentlich schon mal den ESC gewonnen, nämlich mit Legende Celine Dion. Ah. Die ist ja Kanadierin und hat vor knapp 30 Jahren den Titel geholt, damals halt aber für die Schweiz.
7: Celine Dion war mal beim ESC?
6: Absolute Legende, natürlich. Vor 30 Jahren.
7: Ich glaub, da
6: da warst du minus 6, Anna, guten Morgen.
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6: Bei WhatsApp gibt es was ganz Neues für uns. Es ist die größte Neuerung seit Jahren. Was ihr wissen müsst, 7.40 Uhr für euch.
7: Und ab heute könnt ihr auf eine Insel fliegen. Der Ort ist sehr schön, ja. Der Flug geht so, lala. Naja, was da los ist, hört ihr alles nach Felix Jehn. Jetzt erstmal eine schöne Kombi, Leonie und Callum Scott.

0: Und der nächste Halt ist Sylt.
1: Guten Morgen, hier ist Energy am Morgen für euch mit Anna. Guten Morgen und mir, Ben.
0: Hallo.
1: Ab heute könnt ihr Tatsache zweimal pro Woche von Berlin nach Sylt fliegen. Eine Stunde Flugzeugtickets gibt es ab 174 Euro. Ob die Welt das braucht, ist ein bisschen fraglich. Aber Sylt ist natürlich eine geile Insel und die Lieblingsinsel von Anna. Guten Morgen.
0: Ja, ich weiß, da gab es mal.

0: Irgendwelche Idioten, aber deswegen lasse ich mir doch meine schöne Insel irgendwie nicht kaputt machen.
1: Nein.
0: Wenn ihr auf Sylt seid, dann an Wenningstedt irgendwie
1: Tipps.
0: Unbedingt vorbeikommen.
1: Ja.
0: Es gibt den schönsten Strand da. Es ist der sauberste Strand, den ich in meinem Leben gesehen habe. Wenn ihr ein bisschen shoppen gehen wollt, ob ein bisschen schickimicki oder doch einfach nur irgendwie zu New Yorker rein, gar kein Problem.

0: Da kann man natürlich dann auch irgendwie zu Leisifer gehen, eine heiße Schokolade trinken,
1: einen schönen
0: Fruchtjoghurt oder natürlich die Sansibar. Gibt's natürlich auch, da kann man auch ein bisschen feiern. Dann nach vorne nach List, da kannst du sogar nach Dänemark gucken. Es ist einfach die beste Insel überhaupt.
1: Was hast denn du für eine Leidenschaft für Sylt? Das ist ja Wahnsinn.
0: Irgendwann, glaube ich, kleines Häuschen kaufe ich mir dann nochmal.
1: Anna brennt für Sylt. Was sagt ihr zu dieser wunderschönen Insel? 030 26 1, 2, 3, 4, 5.
0: Ja, ich gucke mir schon mal die Flugdaten an.
1: Ich wollte schon sagen, ziehst da hin.
0: Jetzt gibt's Miles Smith und Nile Horan mit Drive Safe auf Energy. 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
1: Schönen guten Morgen, Jessica. Hier sind Anna und Ben für dich.
2: Hallo Anna, hallo Ben.
3: Hallo.
1: Wir zocken jetzt eine Runde Stadtland Energy und das hier ist dein Buchstabe.
0: G.
1: G wie guten Morgen, Giraffe, Geld. Du hast 30 Sekunden Zeit, brauchst 5 richtige. Sollte dir mal zu einer Kategorie nichts einfallen, dann sag einfach schnell weiter und Ben überlegt sich eine neue.
2: Okay, alles klar.
3: Mir ist gerade original gar nichts mit G eingefallen. Gott sei Dank muss ich nicht spielen, sondern du spielst. Es geht los. Ein Haustier mit G.
2: Ganz.
3: Sehr gut. Ein Disney-Film mit G.
2: Weiter.
3: Eine Sportart mit G.
2: Golf.
3: Gehört in die Küche mit G.
2: Ein Gusseisentopf.
3: Wow. Ja, sehr gut. Eine Superkraft mit G.
2: Weiter.
3: Ein Kleidungsstück mit G.
2: Gummistiefel.
3: Und eine Verabschiedung.
2: Gülle-Bille.
3: Guten Abend, gute Nacht, geh gut nach Hause, ganz liebe Grüße. All das wäre eine gute Verabschiedung gewesen.
1: Aber Gülle-Gülle heißt, glaube ich, Tschüss auf Türkisch.
2: Ja, genau.
3: Ja, dann ist das ja fantastisch, richtig. Gratulation, Jessica, du hast gewonnen.
2: Oh mein Gott, ich sterbe vor Aufregung.
3: Weltklasse!
1: Also sehr gut gemacht. Und du gewinnst auch Tickets für einen Summerstorm Kids Flug in der Hurricane Factory und fliegst im größten deutschen Windkanal für Indoor Skydiving. Ist übrigens nicht nur für Kinder, sondern du kannst auch mitmachen. Ein außergewöhnliches und cooles Abenteuer in den Sommerferien. Hab ich auch schon mal gemacht. Diese riesen Flugröhre und du kannst einfach fliegen mit so einem geilen Anzug. Es gibt noch ein Flugvideo obendrauf. Toll.
2: Oh, mega. Meine Tochter mit so Freunden, die hat in 2 Wochen Geburtstag, weißt du?
1: Ja, das Ding ist auch richtig teuer. Also es ist das perfekte Geschenk. Richtig cool.
2: Ich freue mich ganz doll. Vielen, vielen Dank.
3: Das hat sie ja sehr, sehr gut gemacht. Wahnsinn. Mein Güte, Jessica, Respekt. Und sag nochmal, auf Wiedersehen kann man sagen?
1: Ich glaube, Gülle Gülle.
3: Wo hast du das gewusst? Mein Gott, du bist ja so international.
1: International, Anna,
3: du bist ein internationaler Superstar. Gewinnt jetzt auch euren Summer Storm Kids Flug in der Hurricane Factory und fliegt im größten deutschen Windkanal für Indoor Skydiving. Jetzt erstmal 030 wählen 26 123 für 500. Später mit Stadtland Energy.
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4: Natürlich ist dann das Auto blitzeblank, aber mir geht's gar nicht gut. Ja, morgens an. Hallo, hier mit mir Anna. Guten Morgen und Ben.
5: Morgen.
4: Ich habe mich gestern mal wieder einer kleinen Herausforderung gestellt.
5: Ja.
4: Einer kleinen, doch großen Angst in mir. Die Autowaschanlage.
5: Du hast mein Angst davor?
4: Kleiner Fiat 500 sah aus wie Sau mit den Pollen und eine Felgen. Die waren nicht mehr silber, die waren halt schwarz. Und da dachte ich, okay, muss jetzt halt irgendwie sein. Mhm. Und ich finde Autowaschanlage irgendwie gruselig, Ben.
5: Wirklich? Ja. Ich liebe Autowaschanlagen. Du gehst da rein, dann...
4: Ja.
5: Und du weißt ganz genau, hier wird gerade alles Unterbodenreinigung. Ist das schönste Wort der Welt. Dein Auto geht blitzeblank da raus. Das fährt sich ja auch besser.
4: Ich habe irgendwie Angst, dass ich was falsch mache. Dass ich zum Beispiel nicht richtig auf diese Rollen rauffahre und dann fahre ich irgendwo gegen.
5: Ja, aber die Rollen, da gibt es ja so einen Herrn, der dich da hinwinkt.
4: Aber vielleicht hat
5: der
4: sich ja auch mal irgendwie vertan.
5: Und dann in neutral gehen, einfach nichts drücken und dann rollen lassen.
4: Oder dann irgendwie, weiß
5: beim
4: ich nicht, ist das Fenster
5: wie?
4: Nicht richtig
5: ja,
4: zu.
5: Da musst du
4: oder
5: aufpassen.
4: Durch das Dach. Oder dann immer diese Schrubben, denke ich mir jedes Mal. Hä, nicht, dass ihr irgendwie dann einfach meine Fensterwische abreißt oder
5: was,
4: so.
5: Das ist mir tatsächlich schon mal passiert. Mir ist schon zweimal passiert, dass mir die Fensterwische abgerissen hat. Und dann macht es einmal ganz hart klonk. Und dann musst du quasi rausfahren. Dann gehst du hin, ja, das, diese eine Düse war so doll. Es ist ein Teil von meinem... Ja, ja, und dann holen die
4: ja,
5: das
4: super,
5: da raus.
4: Das bestärkt ja meine Angst ist jetzt noch umso mehr.
5: Ist wirklich, ein Kumpel von mir ist tatsächlich wirklich mal durch die Scheiben ist da Wasser reingekommen. Aber der hatte ein Cabrio an einem guten Morgen. Also das ist bekannt.
4: Ich habe ein Cabriolet.
5: Gut, dann, ja, man kann auch per Hand waschen, Anna, guten Morgen.
4: Oh,
5: das macht
4: ich
5: ja
4: dachte,
5: auch viel Spaß.
4: Du machst jetzt besser.

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8: 16 Grad haben wir gerade in Berlin. Es werden heute noch knackige 27, 28 Grad. Genießt vor allem den Vormittag, weil da ist die Sonne noch da. Ab dem Nachmittag kommen dann die Wolken und am Abend der Regen.
9: Ach du meine Güte, wie sieht's denn auf den Straßen
8: gut
9: aus?
8: Gut oder schlecht?
9: Karlshorst, Treskoallee, 45 Minuten mehr einfahren. Ihr steht in Köpenick auf der Rudolf-Rühl-Allee und auch 20 Minuten 111 zwischen am Festplatz und dem Dreieck Charlottenburg. Geduld einplanen. Oh, ja. Und dann fährt die U8 Richtung Norden ja im Moment nur bis Wittenau. Jakob, das soll ja aber bald noch weitergehen.
10: Und zwar quer durch das Märkische Viertel, das MV in Reinickendorf. Da gibt es jetzt Probebohrungen, weil man halt eben checken will, wie gut da alles geeignet ist und wie teuer eben alles wird. Christian Ronneburg von den Linken geht schon davon aus, dass es sehr viel Geld werden wird. Der meinte im RBB, eine U-Bahn würde ja da nicht mal alle Bereiche abdecken.
11: Dafür werden weiterhin Busse notwendig sein und deswegen sind wir eigentlich der Meinung, dass es wirtschaftlicher, ökologischer und auch für die Fahrgäste sinnvoller wäre, wenn man jetzt bereits in die M1-Verlängerung investieren würde.
10: Ja, also eine Straßenbahn besser. Unsere Verkehrssenatorin Bonde hat aber schon gemeint, das geht nicht, da ist viel zu wenig Platz drin, man muss schon die U-Bahn holen. Dann haben Union und SPD die Nacht wohl ganz viele neue Sachen beschlossen zum Thema Gesundheit, Pflege, Steuern und so weiter. Soll dann nachher um 9 verkündet werden. Rainer Holznagel vom Bund der Steuerzahler hat aber schon beim Sender Welt gemeint, wir müssten vielleicht erstmal unsere Ausgaben checken.
12: Der Bundespräsident zieht um und das kostet über 1 Milliarde Euro. Also mir kann keiner erzählen, dass es im Haushalt keine Potenziale gibt zum Sparen. Das fängt an bei Sozialhilfe bis hin auch bei Entwicklungshilfe. Überall muss der Staat besser werden.
10: Ja, was beim Treffen übrigens wohl auch beschlossen wurde, schreibt die Bild, wieder das alte Verfahren bei der Bundestagswahl. Heißt, der Bundestag könnte bei der nächsten Wahl dann wieder größer werden. Und wann sollte man eigentlich bei seinen Eltern ausziehen? Würden jetzt viele Typen sagen, boah, das kann warten. Das sieht man auch an den neuen Zahlen beim Statistischen Bundesamt. Viele mit 25 wohnen nämlich immer noch daheim. Da sind die meisten Frauen schon längst ausgezogen. Und 5% der Männer mit 40 sind auch noch zu Hause beim Hotel Mama.
8: Nein. Ich liebe meine Mutter, alles gut. Aber wenn ich schon einen Tag da verbringe, denke ich, ja, das ist ja nicht meine Wohnung. Ich möchte bei mir sein. Ich möchte nicht mehr bei Hotel Mama sein.
9: Ja, also ich freue mich, sie zu sehen, aber halt dann irgendwie mal außerhalb und dann, das war's dann auch.
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2: Und wir können Weltmeister werden. Ja, sogar im Fußball. Wie das geht, 10 nach 8 hier in der Show.
3: Und bei WhatsApp gibt es ein neues Feature, worum es geht und wer das alles braucht. Nach Benson Boom jetzt erstmal Tiffany Aris mit Vertigo für euch.

0: Schön, dass ihr dabei seid. Hallo, Energy Morgens an, hier mit mir, Anna. Guten Morgen, Jakob und Ben.
1: Hallo. Morgen.
0: WhatsApp hat jetzt ein neues Feature für uns. Ab sofort gibt es Benutzernamen. Jakob, was steckt denn genau dahinter?
1: Na, es geht natürlich in erster Linie um den Datenschutz. Also bisher war immer eure Handynummer automatisch zu sehen, wenn ihr mit irgendjemandem geschrieben habt, auch so in Gruppen. Mhm. Mit dem Benutzernamen entscheidet ihr jetzt aber immer selber, wer eure Telefonnummer sehen darf. Ja, neue Personen sehen nicht eure Handynummer, sondern erstmal wirklich nur den Benutzernamen.
2: Okay, und kann ich jetzt also diese neuen Benutzernamen suchen oder wie?
1: Also für maximale Privatsphäre soll es kein öffentliches Verzeichnis mehr geben mit Namen. Ihr könnt auch nicht wie bei Insta einfach gezielt nach so einem Namen suchen.
2: Ah, okay.
1: Wer euch kontaktieren möchte, der muss den exakten Benutzernamen kennen. Und da kann man sogar noch einstellen, ob man das per Code nur.
2: Das habe ich nämlich schon gemacht. Ich habe es alles schon eingestellt. Ich habe jetzt einen vierstelligen Code, den kann ich angeblich den Leuten geben, wenn ich möchte, dass die mich finden. Irgendwie sowas.
0: Ich ganz weiß, spannend. Ich finde es tot.
2: Ja, es ist ein bisschen kompliziert,
0: ich
2: oder?
0: Ich finde es irgendwie kompliziert. Ja. Vielleicht irgendwie für sowas wie so Arbeitskonten.
2: Ja,
0: dass
2: das
0: man
2: stimmt.
0: Dann irgendwie damit so schreibt.
1: Oder Unternehmen.
0: Ja, Unternehmenskonten. Mir ist doch das Wort nicht eingefallen.
2: Das meinte
0: deswegen
2: sie.
0: Deswegen bist du, Jakob. Bei den neuesten WhatsApp-Versionen könnt ihr euch jetzt schon einen Benutzernamen geben. Alle Infos zu dem Thema und worauf ihr bei der Auswahl des Namens achten müsst, könnt ihr auch nochmal ganz entspannt nachlesen auf energy.de.
2: Jetzt machen wir weiter mit Milo und dem Glückstag. My Lucky Day hier auf Energy. 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

0: 7.46 Uhr haben wir es ganz genau. Guten Morgen, Berlin. Hatte ich gerade einen Stimmbruch? Wir machen weiter.
1: 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Und da haben wir mal wieder einen absoluten Energy-Hit für euch. Meine Güte, Jack Johnson mit Upside Down, gutes Ding.
2: Absolute Surfermusik, so ganz entspannte Upside Down. Da sitze ich dann in meiner Seahawk 3 irgendwo auf dem Wasser und höre so eine Musik. Das ist Entspannung pur, lieb ich ja.
1: Oh. Ihr denkt jetzt, die Seahawk 3 ist so ein mächtiges Schiff, Yacht.
2: Kann man beschreiben so.
1: Es ist Bens Schlauchboot, die Seahawk 3, ich fasse
2: Upside Down.

0: Morgen, hier ist Energy am Morgen für euch mit Anna und Ben.
1: Hallo.
0: Wie erinnert sich an diese Gesangstalente hier?
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1: ba. Oh, ist meine Familie.
0: Klingt ganz normal wie die guten Morgens. Ja, Annas Familientreffen hört ihr ab sofort hier.
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0: Filmfan und Influencer Paul ist wieder bei uns. Heute hast du einen Film mitgebracht, und zwar Minions und Monsters.
1: Minions kennen wir, ne? Diese kleinen, gelben, chaotischen Wesen. Was erwartet uns denn jetzt im dritten Kinofilm?
4: Diesmal verschlägt es die kleinen, gelben Chaoten in eine Welt voller Monster, in der sie sich nicht nur mit neuen Kreaturen, sondern auch mit ihren eigenen, eher fragwürdigen Problemlösungsstrategien auseinandersetzen müssen. Der Film setzt dabei wieder auf rasantes Tempo, viele visuelle Gags und jede Menge Anspielungen, die auch Erwachsene zum Lachen bringen. Minions and Monsters erfindet die Reihe nicht neu, muss es aber auch gar nicht. Wer die Minions mag, der bekommt hier genau das, was er erwartet. Buntes, verrücktes und ziemlich unterhaltsames Familienkino. Und genau deswegen ist es auch meine Empfehlung für diese Woche.
0: Kann ich auch nur empfehlen, ich kann unter anderem auch nur empfehlen, mit einem Minion zusammenzuarbeiten. Mhm. Das mache ich schon seit einigen Jahren und es macht ganz, ganz viel Spaß. Die sind ganz herzliche kleine Wesen.
1: Hier geht's weiter ohne Minions, dafür mit den Energy Stars. Kygo, Khalid Griffin, Save My Love auf Energy. Immer die besten.

0: Habe ich da etwa über meine Verhältnisse gelebt? Guten Morgen, hier ist Energy am Morgen mit Anna. Guten Morgen und mir, Ben.
1: Hallo.
0: Ich war ja vor kurzem für 3 Tage in der wunderschönsten Stadt der Welt in Rom.
1: Ja.
0: Jetzt gab es sozusagen ein bisschen so die Abrechnung, meine Kreditkartenabrechnung.
1: Ah.
0: Ich habe für 3 Tage ohne Flug und ohne Hotel, einfach nur um zu leben, 1800 Euro ausgegeben. Ja, habe ich jetzt gesehen, das sind die Fahrkosten gewesen, dann so ein bisschen Essen, dann so ein bisschen so Ressort und so.
1: Warum sagst du bisschen? Du
0: bisschen
1: hast gelebt
0: da,
1: wie ein Kaiser.
0: 1800, jetzt wollte ich dich fragen und da hoffe ich auf deine Empathie und neutrale Meinung. Für 3 Tage 1800 Euro an Kosten zu haben, ist das okay oder ist das nicht okay?
1: Das ist überhaupt nicht okay. Also ich lebe ja auch unter dem Motto, sowas kostet bis in die Welt.
0: Gerade Urlaub
1: darf man ja auch genießen.
0: Richtig.
1: Aber da ist ja nicht mal Flug, nicht mal Unterkunft vorbei.
0: Das
1: war ja wirklich nur Leben.
0: Das war nur Leben.
1: Ihr
0: Souvenire, Essen.
1: Souvenire, Essen und
0: Drinks.
1: 1800 Euro für 3 Tage.
0: Wir sind überall, wir haben keine öffentlichen Verkehrsmittel, wir sind überall Uber Black hingefahren. Wie die Reichen. Ich habe mich gefühlt wie ein Popstar.
1: Und wie machst du das jetzt finanziell?
0: Da komme ich nochmal auf dich zurück. Das ist eine ganz interessante
1: Frage. Ich helf dir nicht.
0: Was sagt ihr? War das zu viel Geld oder kann man sich das gönnen? 030 26 12345.
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6: Regen, Regen, nichts als Regen sehe ich in den kommenden Tagen bei uns in Berlin. Deswegen heute nochmal die Sonne nutzen, gerade am Vormittag. Der Regen hier startet erst am Abend.
7: Auf den Berliner Straßen sieht es nicht wirklich gut aus. 20 Minuten braucht er jetzt schon länger statt in Richtung Wedding zwischen Britzerdamm und Innsbrucker Platz. 45 Minuten.
8: Was?
7: Karlshorst-Tresco-Allee, die platzt aus allen Nähten. Und auch Köpenick-Rudolf-Röhl-Allee ist sehr voll. Und bei uns in Berlin gibt es ja einige Ecken, da fährt keine S-Bahn und keine U-Bahn zum Beispiel. Im Norden von Reinickendorf, im MV-Märkischen Viertel. Jakob soll sich jetzt aber ändern.
8: Ja, da will man die U8 ja verlängern. Nach Wittenau sollen noch 4 weitere Bahnhöfe dazukommen. Und wieso der Boden dafür geeignet ist, das checkt man jetzt. Es gibt Probebohrungen. Dann kann man am Ende auch sagen, wie viel das Projekt kosten wird. Die Linke ist übrigens nicht so ein Fan von. Da wird gesagt, ey, lass doch mal besser Straßenbahn machen. Ist auch günstiger. Gibt's aber im RBB direkten Konter von unserer Verkehrssenatorin Bonde.
9: Man muss das Verkehrssystem an die Stelle bringen, wo es geeignet ist. So, und die U-Bahn hat eben wesentlich größere, man nennt es Gefäße, also die U-Bahn-Wagen sind wesentlich größer als die Tramwagen und deswegen kann man natürlich mit der U-Bahn viel mehr Menschen erreichen und befördern.
8: Ja, was man aber auch sagen muss, so von jetzt auf gleich gibt es auch keine U-Bahn im MV, das wird eine Weile dauern. Das ist so ein Projekt für die, ich sag mal, 30er Jahre. Oh je. Dann ist der Tankrabatt jetzt weg, hat man direkt gestern auch an den Preisen gesehen. Vielleicht kann er bei uns jetzt aber einen Preis Deckel für den Sprit kommen. So etwas gibt es ja auch schon in anderen Ländern. Die Rheinische Post schreibt, dass das wird auf jeden Fall Thema im Bundesrat morgen. Da will man dann wohl auch auswerten, was der Tankrabatt die letzten 2 Monate so gebracht hat. Wahrscheinlich nicht so viel. Übrigens, die 12-Uhr-Regel für den Sprit bleibt erstmal. Also teurer machen geht immerhin nur einmal am Tag, 12 Uhr mittags.
6: Naja.
8: Und ja, wir sind bei der Fußball-WM raus. Ja, vielleicht kriegen wir bald einen neuen Bundestrainer. Aber wir müssen es auch irgendwie mal positiv sehen. Die ganzen Trikots und Fanartikel, die wären jetzt deutlich günstiger. Bei vielen Shops gibt es inzwischen schon richtig viel Rabatt, teilweise bis zu 50%. Und das könnte sich ja auch deswegen lohnen, wenn ihr vielleicht was sammeln wollt oder so. Denn bald wechselt ja der DFB vom Adidas-Ausstatter zu Nike.
6: Jetzt nochmal zuschlagen.
7: Frechheit.
6: Ja, das geht eigentlich gar nicht.
7: Aber Good News für euch. Achtung. Handball, Füchse Berlin, die kriegen ja Adidas.
8: Ah, schön.
7: Na,
8: oh,
7: ein Glück.
8: Gut.
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7: Und wie vertragen sich Festivals und Beziehungen? Ja, ein super Tipp, wie ihr beides vereint und noch for free dabei seid, hört ihr 8.40 Uhr.
6: Und wir werden doch noch Fußball-Weltmeister. Wie das klappt und was Schlamm damit zu tun hat, das besprechen wir alles nach Purple Disco Machine. Jetzt erstmal Alex Warren und ein kleiner Fiebertraum. Fever Dream hier auf Energy. 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

0: Werden wir dieses Jahr Weltmeister? Na klar, warum nicht? Hallo Energy am Morgen ist an, hier mit mir, Anna, guten Morgen und Ben.
1: Morgen!
0: Ja, bei der Fußball-WM hat es

0: Sumpf-Fußball-WM. Fußball, aber auf extrem schlammigen Boden. Nächstes Wochenende schon in Finnland.
1: So wild. Kanu-Slalom-WM mit einem Kanu auf festgelegter Strecke durchs Wasser fahren. Im Oktober in Oklahoma ist da die WM.
0: Und die Quidditch-WM, der Zaubersport von Harry Potter, ihn gibt es in Wirklichkeit nur ohne Magie. Mitte Juli in Belgien.
1: Hast du dir das mal angeguckt?
0: Ja, habe ich gesehen und ist ein bisschen traurig.
1: Das ist so eine Schiene wie Hobbyhorsing.
0: Ja, ja.
1: Die haben dann halt einfach so einen Besen zwischen die Beine geklemmt und spielen Quidditch. Aber es gibt eine Weltmeisterschaft davon.
0: Und wir können da Weltmeister werden. Und wenn wir es werden, dann ist es die beste Sportart der Welt. Was glaubt ihr? Wo haben wir da eine Chance? 030 26 12345.
1: Oder ihr lauft gleich nochmal einen ganzen Marathon wie Harry Styles. Ja, auch irgendwie gefühlt jedes Wochenende. American Girls of Energy. Immer die besten neuen Hits.

0: Jana und Ben hier von Energy am Morgen für euch. Ich guck mal auf die Uhr. 8.17 Uhr haben wir es ganz genau. Hi Berlin.
1: Energy. Und wir haben natürlich immer die besten an Hits für euch. Weiter geht's hier mit Martin Garrix und Ed Sheeran, Repeated.
0: Ein Song, der vor 12 Jahren entstanden ist und jetzt released. Anna, guten Morgen. Wo warst du vor 12 Jahren?
1: Da war ich erstmal 12, 2014. Ach, oh Gott. Und da bin ich gerade von der Grundschule auf die Oberschule gewechselt.
0: Oh, stark.
1: Und du?
0: Ich war 27 und war die ganze Zeit bei irgendwelchen Filmsets und habe George Clooney unter anderem kennengelernt.
1: Guck mal. Ja. Das war ja 2014, war ja dein Jahr.
0: War mein Jahr.
1: Repeated jetzt auf Energy.

0: dass ihr mit dabei seid. Hallo Energy Morgens an, hier mit mir, einer guten Morgen, Jakob und Ben.
1: Hallo.
0: Die Lieblingsrubrik des Tages. Ja. Jakob hat eine Behauptung, wir müssen rätseln. Fakt oder Fake?
1: Der tiefste Pool der Welt ist 60 Meter tief. Fakt oder Fake?
0: Oh, das ist schon ordentlich.
2: Ist immer schwer zu sehen, so 60 Meter. Mhm. Was ist 60 Meter tief? Weil wie hoch ist so ein Hochhaus zum Beispiel, ja, so ein vierstöckiges? 60 Meter ist ja ganz schön viel schon mal.
0: Wo soll denn dieser Pool sein?
2: Das sind 60 an einer guten Morgens aufeinander und dann quasi in die Erde. Das ist schon sehr viel.
0: Also ich glaube das nicht. 60 Meter, das muss ja dann auch trainiert sein. Das, ja, können ja dann auch nur richtige Taucher,
2: ja,
0: mit dem,
2: genau,
0: Druckausgleich und so machen.
2: Ja.
0: Ich glaube, es ist ein Fake. Wo soll dieser Pool stehen? Wo?
2: Ja, wo? Ich glaube, das ist irgendwie so ein Trainingsding, wenn überhaupt, ne, für eben Taucher. Ich glaube, du bist,
0: okay,
2: auf der richtigen Richtung. 60
0: Meter.
2: Ja, dann
0: geh doch ins Meer.
2: Wir sagen beide, es ist Fake. Komm. Okay.
1: Also der tiefste Pool der Welt ist 60 Meter tief, ist ein
3: Fakt.
1: Ist der Deep Dive in,
2: ah, ja,
1: Dubai.
2: Ja.
1: Ist einfach mal so eine große Röhre, die ganz tief nach unten geht. Mhm. Ich würde aber sagen, es hat eine Weile gebraucht, den zu füllen, denn tipp mal ungefähr, wie viel Liter Wasser passen da rein?
2: Das ist das Zweitschlimmste, Litersachen tippen.
1: Ja.
2: Ich sag mal so, bestimmt kriegt man eine Badewanne rein, ich sag mal so 150 Liter. Ich weiß nicht, was Liter sind.
1: Es sind 14 Millionen, ach, Liter Wasser.
0: Oh,
1: über 14
0: Gott.
1: Millionen
0: ich
1: Liter.
0: Ich habe ja auch mal einen Tauchkurs gemacht.
2: Oh.
0: Allerdings auch, das war in so einem Pool und,
2: ja,
0: da ging es auch nur runter auf 5 Meter oder so. Aber das ist ganz anstrengend mit den,
2: ne,
0: Ohren. Das tut richtig,
2: ja,
0: in den Ohren.
2: War das für Seepferdchen oder für was hast du einen Tauchkurs gemacht?
0: Nee, richtig mit so einer Flasche hinten drauf.
2: Wirklich?
0: Ja,
2: coole Socke.
1: Wow.
2: Jetzt hast du die Flaschen neben dir.
0: Ja,
2: auch gut, ja, okay.
0: Jetzt Kamerad mit Be Mine of Energy. Immer die besten Hits. Tschüss.

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3: Anna, guten Morgen, braucht Hilfe und ich bin natürlich für sie da. Guten Morgen, hier ist Energy am Morgen mit Anna und Ben. Anna, guten Morgen, du bist ja offiziell Single und auf der Suche nach Liebe.
4: Ich bin immer auf der Suche nach Liebe, ganz viel Liebe.
3: Ich bin seit Jahren ja glücklich, Beziehung und mache Menschen glücklich. Insofern habe ich dir ein paar Flirt-Tipps, dachte ich mir, kann ich dir geben, damit es ein bisschen besser läuft. Aha. Letztens ist mir eingefallen, was ist, wenn du irgendjemanden auf der Straße siehst, den du magst, und dann gehst du zu ihm und sagst, entschuldige, wo geht's lang? Wo geht's lang? Und dann fragt er, wohin denn? Zu deinem Herzen. Oder du triffst jemanden auf dem Fahrrad und sagst, sorry, verrat mir deinen Namen.
4: Oh, Ben, das wird ja immer schlimmer.
3: Und dann geht die Knospe der Liebe auf.
4: Nein, Ben, das hat man vielleicht zu deiner Zeit in der Steinzeit irgendwie noch so gemacht.
3: Das reicht.
4: Aber das Ding an der ganzen Geschichte ist ja, sprich jemanden an, den du gut findest, finde ich ja niemanden.
3: Ah, okay.
4: Ich wünschte, es würde mal ja attraktive Menschen geben, auch hier auf
3: dem
4: Arbeitsplatz.
3: So klar,
4: aber die gibt es ja gar
3: gibt's
4: nicht.
3: Nicht. Alles klar, jetzt wird es ein Eigentor.
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3: Wunderschöne, angenehme 19 Grad haben wir gerade mit ganz, ganz viel Sonnenschein. So ist der Vormittag nur bei uns. Am Nachmittag wird es dann wieder wolkig. Die Temperaturen bis zu 27 Grad.
4: Da schauen wir mal gemeinsam auf die Berliner Straßen. Im Wedding, Seestraße ist voll. Friedrichshain-Kühnert-Straße 45 Minuten. Halleluja. Karlshorst-Treskow-Allee und 20 Minuten Stadtring Richtung Wedding. Und wir müssen heute früh mal über die U8 reden. Geht aber nicht darum, was da immer für interessante Leute unterwegs sind, sondern Jakob geht um die Verlängerung.

0: Ja, es soll ja im Norden passieren. Da soll man von Wittenau aus weiter durchs MV fahren können, durchs Märkische Viertel. Bevor da alles geplant werden kann, gibt es jetzt aber erstmal Probebohrungen. BVG-Chef Henrik Falk sagt beim RBB, das dauert jetzt gut ein Jahr, das lohnt sich aber.
1: Wird uns ein großes Maß an Sicherheit bringen und dann am Ende dieser Bewertung genau sagen zu können, wie lange dauert es, was bauen wir und was kostet es genau?
0: Wahrscheinlich viel Kohle. Es wird aber schon gesagt, eine Straßenbahn im MV, das ist keine Option. Damit würde man einfach nicht genug Leute wegkriegen. Dann laufen bei uns in Deutschland keine Atomkraftwerke mehr. So ein richtiges Endlager für unseren Atommüll haben wir aber immer noch nicht. Unser Bundesumweltminister Schneider will, dass man sich bis 2050 da endlich mal festlegen kann. Einige Experten gehen aber davon aus, dass das noch viel, viel länger dauern wird. Wahrscheinlich erst 2074 haben wir dann
2: entscheiden. Wow, okay.
0: Und die Fußball-WM ist ja auch noch. Kriegt man gar nicht mehr so mit, wenn man rausgeflogen ist. Egal, wir haben ja im Moment ganz andere Probleme. Ganz Deutschland redet quasi drüber, ob wir jetzt unseren Bundestrainer Julian Nagelsmann behalten sollen oder nicht. Olli Bierhoff, der war mal selber beim DFB und der hat jetzt bei Sky gemeint, Jürgen Klopp wäre auf jeden Fall eine tolle Alternative.
3: Große Persönlichkeit, riesige Erfolge gefeiert. Jemand, der sicherlich auch ein System, ein ganzes Land mitreißen kann. Sollte Julian Nagelsmann aufhören, sollte Jürgen Klopp das erste Ziel sein, ihn für den DFB zu gewinnen.
0: Ach, der DFB will sich ja jetzt ein bisschen Zeit lassen. Die meisten werden jetzt aber ja sowieso erstmal im Sommerurlaub sein.
4: Ja, und der Kloppi hat ja auch irgendwie noch einen Red Bull-Job. Dann muss er da halt dann erstmal sagen,
2: Ausstiegsklausel. Jungs, ich bin raus.
4: Ja, das ist und dann was. Haben wir ja noch ein paar Jahre.
2: Für Deutschland muss man das schon mal machen können.
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2: Und wir haben jeden Tag brandneue Musik für euch. Welcher Energy Star es heute in unseren Soundcheck schafft, das hört ihr 8:45.
4: Vorher geht es um Festivals und Beziehungen. Super Tipps, wie beides klappt und ihr for free dabei seid, das hört ihr alles nach. Nico Santos, jetzt erstmal für den Donnerstag, Dermot Kennedy mit Funeral. Schönen guten Morgen.

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0: 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Hier gewinnt ihr die Tickets für die coolsten Festivals in komplett Europa.
2: Dennis ist bei uns. Du möchtest auf das Strandgut. Dein erstes Festival oder warst du schon mal öfter auf einem?
3: Nee, ich war schon öfter auf einem Festival tatsächlich, aber in den letzten 2-3 Jahren nicht mehr so oft, weil dann die Beziehung dazwischen kam. Aber jetzt ist die Zeit wieder, also ich bin auch in der Beziehung, ne? Aber jetzt ist die Zeit, wo man wieder sagt, jetzt könnte man mal wieder gehen.
0: Diese freche Beziehung, wie kann die dazwischen kommen? Ihr hättet doch zusammen auf Festivals gehen können.
3: Ja, ich habe einen Freund, der ist nicht so festivalbegeistert, aber ich habe gesagt, wenn ich jetzt eins gewinne, dann muss er mitkommen.
2: Ja, also ich glaube, das Strandgut wäre auf jeden Fall ein sehr schönes Festival zu zweit. Wen findest du denn vom Line-Up besonders geil?
3: Also ich kenne jetzt hier alle Farben und Gestört aber geil. Und die waren jetzt vor kurzem erst bei uns in der Nähe hier in Lübbenau. Und da dachte ich mir so, ja, das ist schon ganz geil. Das hat meinem Freund auch gut gefallen. Und deswegen dachte ich mir so, Energy hat das Strandgut-Festival da.
0: Jetzt telefonierst du mit Energy am Morgen. Wie heißt denn dein Freund?
3: Niklas.
0: Dann darfst du den lieben Niklas positive Sachen sagen, weil Gratulation,

0: ihr beide geht hin.
1: Dankeschön, danke.
0: Bitteschön, bitteschön.
1: Es kann gut sein, dass er auch gerade Energy hört auf Arbeit, deswegen vielleicht ruft er mich gleich zurück.
0: Niklas, freu dich, es geht aufs Strand und du wirst ganz, ganz viel Spaß haben, selbstverständlich.
1: Dankeschön.
0: Bitteschön, bitteschön, jetzt die große Frage, auf welches Festival wollt ihr denn? Sucht es euch aus und gewinnt jetzt bei uns in der Energy App.
2: Jetzt erstmal eine Runde Jack Style, Turn the Lights Off, habt einen entspannten Donnerstag auf Energy, immer die besten neuen Hits.

0: ein bisschen Mode, eine Probebohrung, ein fragwürdiger Flug. Darum geht's jetzt hier.
1: 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Good News. Hier für euch bei Energy am Morgen mit Anna. Guten Morgen und mir, Ben. Was geht heute in Berlin? Jetzt die große Frage. Ab auf den Laufsteg. Die Fashion Week geht los. Bis Sonntag finden Modeschauen an verschiedenen Orten statt. ICC, Flughafen Tempelhof, Hotel Adlon und so weiter. Vom Laufsteg ab zur U-Bahn in Reinickendorf wird gebohrt. Aktuell finden erste Probebohrungen statt. Es gibt eine Verlängerung der U8.

0: ist geplant Richtung Norden.
1: Und wer nicht fahren will, der kann natürlich auch fliegen. Ab heute könnt ihr mit dem Flugzeug von Berlin nach Sylt fliegen. Ein Brandenburger Airline bietet das an. Eine Stunde Flugzeit geht also schnell. Ticket kostet 170 Euro.
2: Ja. Das ist ja eine Nachricht genau nach meinem Geschmack. Also ja, Kurzstrecken innerhalb Deutschlands fliegen, können wir drüber reden.
0: Ja.
2: Aber es ist Sylt.
0: Sylt ist so schön.
2: Und meine Lieblingsinsel.
0: Oh,
2: jetzt schwimmen wir aber erstmal nicht nach Sylt, sondern mit BDS, Swim of Energy. 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
1: Den allerschönsten Donnerstagmorgen wünschen wir euch. Hier Hallo. Ist Energy am Morgen mit Anna und Ben. Aber einer fehlt ja. Wo ist denn der Jakob, dieser 2-Meter-Mann? Was macht der?
2: Oh, weiß nicht. Ich glaube, der lässt sich gerade die Füße massieren.
3: Wieder eine Frechheit.
2: Der hat ja immer so lange Pause. Der hat
1: sein eigenes Büro da mit dem Whirlpool und so. Wir dürfen leider nicht rein. Also man sieht nicht alles.
2: Aber alles, was wichtig ist, erzählt er uns dann doch netterweise um 9 im Update.
1: Ah, bin aufgeregt.
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7: Unglaublich schönes Sommerwetter haben wir heute in Berlin genießt. Das war die nächsten Tage, gehen die Temperaturen noch deutlich runter. Heute aber 27, 28 Grad und gerade bis zum frühen Nachmittag Sonne satt.
8: Auf den Berliner Straßen ist es leider richtig voll. Ich suche mir mal die größten Dinger raus. Also Stadtring in beiden Richtungen, 30 Minuten mehr Zeit. Avos. Warum
7: was
8: ihr so, weil ich große Dinger gesehen habe?
7: Nein, wir sind ganz professionell.
8: Auf der Avos steht da zwischen Potsdam-Babelsberg und Spanischen Allee und auch Karlshorst-Tresco-Allee 45 Minuten länger. Und dann gibt es ja bei uns in Berlin immer noch einige Orte, die sind gar nicht mal so gut mit den Öffis angebunden. Jakob soll im Norden jetzt aber anders werden.
9: Und zwar in Reinickendorf im Märkischen Viertel, im MV. Da will man ja die U8 verlängern. Das wird dann auch ein richtig großes, langes Ding. Insgesamt 4 neue Bahnhöfe soll es da geben. Und damit man weiß, wie lange man da brauchen wird und wie teuer das alles wird, gibt es jetzt Probebohrungen. Und einer freut sich besonders, Michael Dietmann von der CDU vor Ort.
10: Vor 10 Jahren habe ich eine Unterschriftensammlung gestartet, die nachher mehr als 5000 Menschen unterschrieben hatten, in dem klar war, die Menschen im Märkischen Viertel wollen die Verlängerung der U8 ins Märkische Viertel. Und 10 Jahre Arbeit finden heute einen vorläufigen Höhepunkt.
9: Ja, so direkt morgen ist so eine U8-Verlängerung leider aber nicht fertig. Das ist so ein Projekt für die 30er Jahre, könnte in 12 Jahren dann fertig sein.
8: Ach du meine Güte.
9: Dann wird bei uns in Berlin ja schon in 2,5 Monaten gewählt. Das kommt viel schneller. Und dazu gibt es mal wieder neue Umfragezahlen. Das Team hat sagt, stärkste Kraft würden aktuell die Linken werden mit 20%. Dann kommen die Grünen mit 19, die AfD mit 18 und die CDU mit 17%. Ist wie so ein Countdown. Und wer jetzt sagt, wo ist die SPD? Hat die 16%? Nein, noch viel weniger. 13 im Moment nur. Das BSW und die FDP würden aber nicht reinkommen ins Abgeordnetenhaus. Und viele Leute, die gerne mal Games zocken, laden die sich inzwischen einfach nur noch runter. Und deswegen ändert Sony jetzt was für seine PlayStation. Ab dem übernächsten Jahr wird die Games nicht mehr auf eine Disk geben. Die kann man dann wirklich nur noch runterladen. Vor allem für Leute mit einem schnellen Internetanschluss ist das gut. Das geht ja auch wirklich relativ schnell. Aber man kann halt seine Spiele dann natürlich nicht mehr weiterverkaufen oder auch mal gebrauchte Games kaufen. Mhm. Und wenn die Online-Stores mal eingestampft werden, dann ist halt alles weg.
7: Muss ich ganz ehrlich sein und auch ein bisschen ernsthaft, aber für PlayStation-Inhaber wie mich ist das ein ziemlich dickes Ding. Weil das ist eine Veränderung. Ich weiß nicht mehr, wie ich damit dann klarkommen soll. Ich gehe gerne in den Laden einkaufen.
8: Ich habe während der Nachricht komplett rausgesucht. Ich war gar nicht mehr Teil dieser Sendung.
7: Es geht um Games, Anna, guten Morgen.
9: Wirklich?
7: Ja. Gamer Girl!
8: Geht doch mal raus an die frische Luft, Jungs.
9: Was ist das?
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0: geht's hier durch euren Donnerstag. Da haben wir natürlich mal wieder neue Musik am Start. Kommt heute von Nico Santos, guter Freund der Sendung mit Why Don't You Say. Hört er gleich.
1: Wir machen erstmal weiter mit Harrison. All the Things She Said gibt's jetzt hier auf Energy für euch.

0: Morgen, hier ist Energy am Morgen für euch, natürlich mit Annalisa Guten Morgen und mir, Ben.
1: Hi.
0: Und natürlich auch mit neuer Musik.
1: Der Zweitname muss
0: ja,
1: so sein.
0: Ich habe ja leider keinen, deswegen.
1: Nico Santos haben wir jetzt für euch mit Why Don't You Say.
0: Geil.
1: Und stellt euch vor, ihr steht im Stau, Berufsverkehr, alles super nervig, an der Ampel, eine Riesenschlange.
0: Oh.
1: Und auf einmal steigt neben euch Nico Santos aus dem Auto und fängt an, mitten vor der Ampel zu performen.
0: Nein.
1: Ist jetzt passiert, hat er auch auf Instagram gepostet.
0: Geil.
1: Das war nämlich eine Wenn-ich-du-wäre-Aufgabe. Da musste er während der Ampelpause einen Song performen.
0: Das ist ja weltklasse lustig.
1: Würde mir auf jeden Fall den Stau um einiges
0: ja,
1: erleichtern.
0: Ja, das ist ja Nico Santos.
1: Den gibt's jetzt hier mit Why Don't You Say, neu auf Energy.

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7: Wunderschönes Wetter in Berlin. Wir kriegen heute nochmal richtig sommerliche Temperaturen. 27, 28 Grad und Sonne satt gerade am Vormittag. Outfit-Check. Anna, guten Morgen. Weltklasse. Schön sommerlich.
8: Ein Zebrakleid.
7: Sieht sehr gut aus. Kurze Hose hat auch Jakob, aber dazu eine lange Jacke irgendwie an. Was ist da passiert?
9: Wir waren noch ein bisschen kühl heute früh.
7: Morgens um 2. Ja. Na gut, das ist erlaubt.
8: Also es ist eine Vollkatastrophe auf den Berliner Straßen. Auweia, ihr steht in beiden Richtungen auf dem Stadtring. Stadtring. 20 Minuten länger. Ansonsten AWO zwischen Potsdam-Babelsberg, Spanischallee richtig voll. Karlshorst-Treskoallee 45 Minuten länger. Also ich würde überall einfach mehr Zeit einfahren.
7: Viel mehr.
8: Oh, ihr haltet durch. Und dann fährt die U8 Richtung Norden ja im Moment nur bis Wittenau. Jakob, ja. Das soll ja aber auch bald noch weitergehen.
9: Und zwar quer durch das Märkische Viertel, das MV in Reinickendorf. Da gibt es jetzt Probebohrung, weil man checken will, wie gut das da alles überhaupt geeignet ist und wie teuer das alles wird. Mhm. Christian Ronneburg von den Linken geht schon davon aus, es wird sehr, sehr viel Geld kosten. Der sagt deswegen im RBB, eine U-Bahn würde ja dann nicht mal alle Bereiche abdecken.
10: Dafür werden weiterhin Busse notwendig sein und deswegen sind wir eigentlich der Meinung, dass es wirtschaftlicher, ökologischer und auch für die Fahrgäste sinnvoller wäre, wenn man jetzt bereits in die M1-Verlängerung investieren würde.
9: Ja, also eher auf Straßenbahn setzen. Unsere Verkehrssenatorin Bonde hat aber schon gemeint, nee, das geht nicht, da ist zu wenig Platz drin, wir brauchen schon eine U-Bahn. Beim Eurovision Song Contest ist nächstes Jahr mal wieder ein ganz neues Land mit dabei, nämlich Kanada.
7: Natürlich.
9: Da hat man jetzt beschlossen, dass man beim ESC in Bulgarien mitmachen wird. Es gibt wohl auch schon seit Jahren so eine richtig große Fanbase da. Und man hat auch schon gemeint, es wird wild, also die Auftritte, und die Welt braucht vielleicht auch einfach ein bisschen Kanada.
7: Ja, schön.
9: Und wir sind ja bei der Fußball-WM raus. Hat vielleicht auch daran gelegen, dass es jetzt nicht so krassen Support hier gegeben hat, wie zum Beispiel in anderen Ländern. Unsere Nachbarn in Österreich zum Beispiel, die spielen heute Abend gegen Spanien und da hat der Bundespräsident Van der Bellen schon gemeint, lass die Kids extra lange wach.
11: Ja, bis spät in die Nacht hinein Fernsehen ist nicht gut, ich weiß das. Aber drücken Sie diesmal ein Auge zu, damit die Kinder, die das wollen, unser Nationalteam live anfeuern können. Solche Erinnerungen nimmt man doch sein Leben lang mit.
9: Ja, Anpfiff ist übrigens 21 Uhr und morgen früh um 5 spielen dann unsere anderen großen Nachbarn, die Schweiz, gegen Algerien. Da bitte auch mal Daumen drücken.
7: Oh ja,

0: Auf jeden Fall, aber bei Spanien, Österreich, weiß ich gar nicht, für wen ich richtig sein soll. Also ich habe getippt 2-1 Spanien.
1: Ich habe halt gesagt, Spanien wird Weltmeister, was, ich immer, was ich nicht glaube mittlerweile mehr. Aber deswegen muss ich für Spanien sein, obwohl ich ja irgendwie schon eher mein Herz für die Österreicher.
0: Ja,
1: gerade die aus Wien, die sind mir sehr sympathisch.
2: Ich würde sagen, das geht wieder mal ins Elfmeterschießen.
0: Oh, da tippt jemand 1-1.
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0: dass ihr dabei seid. Hallo, Energy Morgens an hier mit mir, Anna. Guten Morgen, Jakob und Ben.
1: Hallo. Morgen.
0: WhatsApp hat jetzt ein neues Feature für uns. Ab sofort gibt es Benutzernamen. Jakob, was steckt denn genau dahinter?
1: Na, es geht natürlich in erster Linie um den Datenschutz. Also bisher war immer eure Handynummer automatisch zu sehen, wenn ihr mit irgendjemandem geschrieben habt, auch so in Gruppen. Mhm. Mit dem Benutzernamen entscheidet ihr jetzt aber immer selber, wer eure Telefonnummer sehen darf. Ja, neue Personen sehen nicht eure Handynummer, sondern erstmal wirklich nur den Benutzernamen.
2: Okay, und kann ich jetzt also diese neuen Benutzernamen suchen oder wie?
1: Also für maximale Privatsphäre soll es kein öffentliches Verzeichnis mehr geben mit Namen. Ihr könnt auch nicht wie bei Insta einfach gezielt nach so einem Namen suchen.
2: Ah, okay.
1: Wer euch kontaktieren möchte, der muss den exakten Benutzernamen kennen. Und da kann man sogar noch einstellen, ob man das per Code nur
2: Das habe ich nämlich schon gemacht. Ich habe es alles schon eingestellt. Ich habe jetzt einen vierstelligen Code. Den kann ich angeblich den Leuten geben, wenn ich möchte, dass die mich finden. Irgendwie sowas.
0: Ich ganz weiß, spannend. Ich finde es tot.
2: Ja, es ist ein bisschen kompliziert,
0: ich
2: oder?
0: Ich finde es irgendwie kompliziert. Ja. Vielleicht irgendwie für sowas wie so Arbeitskonten.
2: Ja,
0: dass
2: das
0: man
2: stimmt.
0: Dann irgendwie damit so schreibt.
1: Oder Unternehmen.
0: Ja, Unternehmenskonten. Mir ist doch das Wort nicht eingefallen.
2: Das meinte
0: Deswegen
2: sie.
0: Deswegen bist du, Jakob. Bei den neuesten WhatsApp-Versionen könnt ihr euch jetzt schon einen Benutzernamen geben. Alle Infos zu dem Thema und worauf ihr bei der Auswahl des Namens achten müsst, könnt ihr auch nochmal ganz entspannt nachlesen auf energy.de.
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1: Energy. 10 Uhr, Donnerstagvormittag, heute mit mir Armani, gleich Fastboy mit Beautiful Life, jetzt aber erstmal Tiffany Ares mit Vertigo.
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1: Wie schaut man eigentlich am entspanntesten Fußball? Die Energy Stars Fastball, die wurden einfach von der FIFA nach New York zur WM eingeladen. Was ein schönes Leben, und passend dazu hören wir jetzt ihren Track Beautiful Life. 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

0: Bücher, Barbies und Bausteine. Bei den Energy Stars geht's gerade richtig ab. Energy ist an, immer die besten neuen Hits. Falls ihr es heute Morgen bei Energy am Morgen mit Anna und Ben verpasst habt, wir hatten verdammt gute Nachrichten von drei Energy Stars im Programm.
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0: Den Anfang macht Dua Lipa. Die hat jetzt im portugiesischen Porto tatsächlich eine eigene Bibliothek eröffnet. Das Besondere dort, findet ihr 100 Bücher, die irgendwo auf der Welt eigentlich verboten sind. Genauso cool, Miley Cyrus, die gibt es nämlich ab sofort als offizielle Barbie-Puppe für euer Fanregal. Kostet zwar sportliche 80 Euro, wird aber jetzt schon für deutlich mehr Geld im Netz weiterverkauft. Und auch Olivia Rodrigo zieht nach. Die könnt ihr bald komplett aus Lego nachbauen. Ab dem 1. August kommen 5 unterschiedliche Sets in den Handel, unter anderem eine fette Lego-Schaubühne. Ich sage aber ehrlich, Bücher, Barbies, Lego-Steine, wann kommt endlich die spielbare Manager-Ikone für Justin Bieber auf der Playstation? Ich glaube, es wird nie passieren. In der Zwischenzeit muss ich mich wohl mit der Miley Cyrus Barbie-Puppe vergnügen. Naja.
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1: Wetter. 22 Grad aktuell, fühlt sich draußen aber ehrlicherweise noch ein bisschen frischer an. Keine Sorge, was noch nicht ist, wird heute noch werden. 27 Grad bekommen wir im Laufe des Tages. Bis zum Mittag ist die Sonne auch noch da. Am Nachmittag ziehen dann die Wolken ein bisschen mehr zu.
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1: Auf den Straßen in Berlin geht's auch wieder ab. In Weißensee sind Ampeln ausgefallen. Auf der Langhahnstraße, Ecke Gustav-Adolf-Straße, müsst ihr aufpassen. Auf dem Stadtring der A100 Richtung Wedding ist extrem voll. Wegen des dichten Verkehrs sind die Einfahrten Britzerdamm und Buschkrug-Allee aktuell gesperrt. Wenn ihr auf dem A100 Richtung Treptow unterwegs seid, braucht ihr ebenfalls Geduld. Leute, fahrt vorsichtig, dreht das Radio auf. Ich habe jetzt einen Song für euch, der wird euch da gut tun. My Lucky Day von Milo. 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

0: Time. Wie plant man eigentlich ein Festival? Energy ist an, immer die besten neuen Hits. Wir haben mit Luis gesprochen. Du bist einer der Organisatoren vom Shifted Festival. Das findet vom 6. bis zum 9. August in Brandenburg statt. Und wir haben uns gefragt, wie fängt man eigentlich bei der Festivalplanung so an?
1: Sich erstmal selbst klar zu werden, ob das ist meine Vision von so einer Veranstaltung. Und dazu gehört, glaube ich, auch, sich zu fragen, okay, was für eine Musik, was für ein Publikum möchte ich auf meinem Event haben und wen möchte ich am meisten ansprechen. Und der zweite wirklich große Schritt ist, sich eine Location zu suchen, weil ein Festival lebt mehr oder weniger von der Location, in der es stattfindet und auch von den Behörden, die einem wohlwollend ja, zur Seite stehen und das auch mit unterstützen. Nicht jeder Ort hat Bock darauf, dass da irgendwie, selbst wenn es nur 2 Tage sind, aber 24/7 die Mucke läuft.
0: Also finde ich alles schon mal sehr spannend, aber ich sage ehrlich, von der Planung halte ich mich lieber fern. Lieber Party machen, ihr bestimmt auch. 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
4: Also ich wollte mal jetzt mal kurz ansprechen, ihr habt beide noch Schulden bei mir über PayPal. Ja. Und das dauert immer ewig, bis das beglichen ist. Teilweise noch aus dem Januar noch was da.
5: Anna, da hast du aber
6: also
5: eine Vermutung.
6: Ich habe eine Vermutung, weil bei Ben, dem vertraue ich da auch.
5: Danke.
6: Da weiß ich, okay, das Brötchen hat er gekauft,
5: den überweist es.
6: Ich kriege manchmal Anfragen von Jakob, ich glaube, ich zahle heimlich deinen Familieneinkauf mit. Mhm. Da bist du mir einfach nicht vertrauenswürdig genug.
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ihr, woher Energystar Peter Fox seinen Künstlernamen hat? Pierre ist sein bürgerlicher Name. Die deutsche Version davon ist Peter. Und Foxy ist sein Spitzname aufgrund seiner roten Haare. Und das zusammen ergibt dann Peter Fox. Und wir hören jetzt seinen Track Haus am See, Energies an, immer die besten neuen Hits. Ja.

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1: 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Uhr Donnerstag, heute mit mir Armani und ich habe gute Musik dabei. Gleich Christus Sarandi, Good Old Days, 10 Minuten noch. Jetzt Harry Styles mit American Girls.

0: von euch wollte nicht auch schon mal in einem Hotel leben? Energies an, immer die besten neuen Hits von den Jungs und Männern unter uns, anscheinend viel zu viele. War auch Thema heute Morgen bei Energy am Morgen mit Anna und Ben. Hotel Mama ist wieder beliebter geworden. Das beweisen brandneue Zahlen vom Statistischen Bundesamt. Viele wohnen mit 25 immer noch komplett zu Hause. Die meisten Frauen, die sind da schon längst ausgecheckt. Und noch viel schlimmer, über 5% der Männer mit 40 hocken immer noch zu Hause bei Mutti. Das ist ein ganz wilder Flex in meinen Augen. Ich wusste mit 19 auf jeden Fall, meine Tage bei meiner Mutter sind gezählt. Sie hat ein fettes Schild mit der Aufschrift Hotel Mama an den Kühlschrank gehangen. 2 Wochen später war ich raus. Ich habe dem Laden online trotzdem 3 Sterne gegeben. Guter Service, aber die Chefin war mir dann doch ein bisschen zu streng.
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4: Aktuell sind wir bei 23 Grad angekommen, fühlt sich mittlerweile auch genauso an. Allerdings zeigen sich am Himmel auch schon die ersten Wolken. Bis 14 Uhr soll sich der Himmel zuziehen, aber wir erreichen ganze 27 Grad, also trotzdem ganz entspannt.
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4: Auf dem 100 Stadtring ist die 100 Richtung Wedding extrem voll. Wegen dichten Verkehrs sind die Einfahrten Pritzerdamm und Buschkrugallee gesperrt. Zwischen Detmolder Straße und Tempelhofer Damm verliert ihr im Stau locker 10 Minuten. Weiter vorne zwischen Jakob-Kaiser-Platz und Dreieck Charlottenburg ist wegen dichten Verkehrs die rechte Spur dicht. Leute, fahrt vorsichtig, kommt sicher an euer Ziel. Ich bin Armani und ich habe natürlich auch gute Musik für euch dabei, damit ihr gut zum Ziel begleitet werdet. Jetzt gleich Dermot Kennedy mit Funeral Energies an, immer die besten neuen Hits.

0: Satz mit X, das war wohl wieder nix. Energy ist an, immer die besten neuen Hits. Paar Tage vergangen schon, seitdem Deutschland gegen Paraguay geflogen ist. Aber die Stimmung, die ist immer noch mies. Die große Frage, die wir uns jetzt alle stellen, für wen verdammt nochmal sollten wir denn jetzt eigentlich sein? Und da haben wir mal die Energy-Community gefragt, für wen seid ihr denn so?
1: Österreich jetzt noch.
2: Spanien noch drin, nehmen wir Spanien.
1: Frankreich, weil sie einfach die beste Mannschaft haben.
0: Spanien Storno, bei mir nur Allez les Bleus. Und auch egal, wie viel Hate ich dafür jetzt bekommen werde, ja? Schauen wir der Wahrheit ins Auge, wir werden Weltmeister. 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
4: Paarung bei Mäusen kann bis zu 14 Stunden dauern, ist ein
5: Fakt.
4: Und zwar bei der Breite.

0: Fußbeutelmaus. Und das kann dann für die Männchen so dolle anstrengend und stressig sein, dass sie nach dem Sex einfach sterben. Ja. Und dann gibt es einige Weibchen, die fressen die Männchen dann auf.
1: Die Breitfußbeutelmaus.
0: Ja.
1: Hat nicht nur einen breiten Fuß, habe ich gehört in der Tierszene.
2: Aber also, sieht ja ganz süß aus.
3: Ist ja ganz süße Mausi.
0: So ja, und die frisst Männchen.
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zu früh erwachsen werden. Fetter Erwartungsdruck. Wir alle kennen diese Struggles und Sky Newman hat die genommen und in den Track gepackt. Und nicht mit großem Geheul oder so, sondern mit richtig schöner Direktheit. Wir hören rein, Man of the House, Energy ist an, immer die besten neuen Hits.

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1: Donnerstagmittag, 12 Uhr, heute mit Mia Amani und gleich mit Flo, Leak It, in 10 Minuten ungefähr. Jetzt aber erstmal Miles Smith und Niall Horan mit Drive Safe.
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Was macht ihr, wenn euch jemand ein fettes Geheimnis erzählt? Die Girlgroup Energy Stars Flow erzählen es direkt weiter. Zumindest laut ihrem neuen Songtitel, der heißt nämlich Leak It. Wir hören direkt rein. 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

0: haben heute Morgen bei Energy am Morgen nach vorne geschaut und drei ganz spezielle Weltmeisterschaften ausgegraben, bei denen Deutschland dieses Jahr eine echte Chance hat, noch einen Titel zu holen. Nummer 1, nächstes Wochenende steigt in Finnland die Sumpf-Fußball-WM. Genau dasselbe Spiel, nur auf einem extrem schlammigen Boden. Vielleicht für uns Deutsche mal ein Vorteil, weil es regnet ja so oder so das ganze Jahr über. Im Oktober geht es dann weiter mit der Kanu-Slalom-WM in Oklahoma. Und wer es richtig nerdig haben will, Mitte Juli steht in Belgien die Quidditch-WM an. Der Zaubersport aus Harry Potter, nur ohne echte Magie, dafür rennen alle mit Besen zwischen den Beinen rum. In meinen Augen ist es einfach nur peinlich, dass wir uns mit solchen Alibi-Sportarten zurechtfinden müssen. Was ist denn bitte schön Quidditch? Aber hey, für wen Quidditch oder whatever auch nicht genug ist, keine Sorge, ich habe mir sagen lassen, nächstes Jahr ist die richtige Fußball-WM. Unsere Ladies spielen in Brasilien und ich glaube, was das letzte Mal passiert ist, als eine deutsche Nationalmannschaft in Brasilien WM gespielt hat, das muss ich hier, glaube ich...
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14: Wetter. Stück für Stück wird es immer wärmer. Wir sind jetzt bei 25 Grad, 27 erreichen wir heute. Aber Stück für Stück werden es auch immer mehr Wolken, die die Sonne bedecken. Aber zumindest bleibt es heute trocken.
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14: Auf dem 100 Stadtring ist wieder mal richtig was los. Richtung Treptow zwischen Detmolder Straße und Tempelhofer Damm habt ihr Stau und braucht 20 Minuten extra. Zwischen Jakob-Kaiser-Platz und Dreieck-Charlottenburg ist wegen dichtem Verkehr die rechte Spur gesperrt. Und die Einfahrt Siemensdamm ist wegen dichtem Verkehr komplett gesperrt. Außerdem auch 100 Stadtring Richtung Wedding. Vorsichtig zwischen Spandauer Damm und Rudolf-Wisselbrücke. Hier steht ein Fahrzeug auf der rechten Spur. Falls ihr noch was seht, gerne reinmelden. 030 26 12345. So einfach kann es sein. Und jetzt machen wir weiter mit auch was ganz einfach ist. So Easy von Olivia Dean ist der nächste Track. 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

wenn eure Beziehung gerade nicht so läuft, dann müsst ihr eurer Liebe vielleicht einfach mal ein Denkmal bauen. Kommt nicht von mir, kommt von Wir sind Helden. Die liefern euch auch jetzt dazu die perfekte Bauanleitung zum Mitsingen. Hier ist Denkmal. 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
1: Donnerstag, 13 Uhr, heute mit mir Armani und ich habe gute Musik für euch am Start. In 10 Minuten hören wir Malik Harris mit Lie to Me, jetzt Milo mit My Lucky Day.

Schatz, du hast überhaupt nicht zugenommen. Wirklich, gar nicht. Das steht dir super. Oder, klar, Mann, ich bin in 5 Minuten da, keine Sorge. Lügen tun wir alle den ganzen Tag wie gedruckt. Und Malik Harris hat einen Song drüber geschrieben. Hier ist Lie to Me. 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

0: 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Ganz einfach, sie alle waren heute Morgen Thema bei Energy am Morgen mit Anna und Ben aus einem ganz bestimmten Grund. Und zwar, es geht ab nach St. Pölten.
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0: Wetter. Stück für Stück wird's wärmer. 25 Grad haben wir jetzt. 27 sollen es am Ende insgesamt werden. Aber Stück für Stück kommen auch mehr Wolken. Die Sonne soll angeblich noch komplett zugedeckt werden heute, aber es bleibt trocken. Und auch jetzt mittags ist auf dem Stadtring die Hölle los. Richtung Treptow zwischen Detmolder Straße und Tempelhofer Damm habt ihr Stau. Braucht 20 Minuten extra zwischen Jakob-Kaiser-Platz und Dreieck Charlottenburg. Ist wegen dichten Verkehr die rechte Spur gesperrt. Und die Einfahrt Siemensdamm ist wegen dichten Verkehr komplett gesperrt. Auch auf dem 100 Stadtring Richtung Wedding. Vorsichtig zwischen Spandauer Damm und Rudolf-Wissel-Brücke. Hier steht ein Fahrzeug auf der rechten Spur. Also auch da bitte vorsichtig fahren. Falls ihr was seht, meldet euch gerne rein. 030 26 12345. Und jetzt hören wir erstmal geile Musik. Hier ist Stay von Leonie und Callum Scott. 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

0: Minuten Laufen am Tag soll glücklich machen. Also ich kenne da ein paar Leute, bei denen mich das wirklich glücklich machen würde, wenn die endlich mal das Laufen anfangen. 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Eine neue Studie besagt, wer im Bürojob festsitzt, soll einfach jede Stunde 5 Minuten spazieren gehen. Das soll angeblich die Laune heben, wach machen und glücklich stimmen. Und ich sage, wenn dieses 5 Minuten gehen wirklich so magisch ist, dann habe ich da einen fantastischen Vorschlag für unsere Jungs von der Fußballnationalmannschaft. Ich sag XXL Spaziergang Premium. Die Jungs stornieren ihre Flugtickets. Bei dem herzlosen und freudenlosen Fußball, den sie da abgeliefert haben, tut denen vielleicht ein kleiner Spaziergang quer über den Atlantik zurück in unsere schöne Heimat Deutschland vielleicht mal ganz gut.
1: Erfahrung bei Mäusen kann bis zu 14 Stunden dauern, ist ein
2: Fakt.
1: Und zwar bei der Breitfußbeutelmaus. Und das kann dann für die Männchen so dolle anstrengend und stressig sein, dass sie nach dem Sex einfach sterben.
3: Ja.
1: Und dann gibt es einige Weibchen, die fressen die Männchen dann auf.
3: Die Breitfußbeutelmaus
1: ja.
3: Hat nicht nur

0: breiten Fuß, habe ich gehört. Der Tierszene.
1: Aber sieht ja ganz süß aus.
2: Ist ja ganz süße Mausi.
3: Ja, und die frisst Menschen.
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Prodigy-Star Milo will bei der aktuellen Hitze den Winter zurückhaben und postet auf Insta einfach schon seine Weihnachtskonzerte. Kann man machen, ich finde, so sieht Manifestation aus. Und jetzt hören wir in seine Musik rein. Hier ist Forever Young. 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
1: Energy. 14 Uhr Donnerstag, heute mit mir Armani und gute Musik habe ich natürlich dabei. Gracie Abrams, Hit the Wall, in 10 Minuten jetzt Bebe Rexha mit New Religion.
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Grüße an meinen Nachbarn, der heute früh um Punkt 8 Uhr der Meinung war, die Wand mit dem Hammer komplett neu zu gestalten. Ich war kurz davor, seine Tür einzutreten, aber ich glaube, ich weiß, was ihn dazu geritten hat. Er hat folgenden Track gehört. Hier ist Hit the Wall von Gracie Abrams. 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

Wer von euch wollte nicht auch schon mal in einem Hotel leben? Energy ist an, immer die besten neuen Hits von den Jungs und Männern unter uns, anscheinend viel zu viele. War auch Thema heute Morgen bei Energy am Morgen mit Anna und Ben. Hotel Mama ist wieder beliebter geworden. Das beweisen brandneue Zahlen vom Statistischen Bundesamt. Viele wohnen mit

0: 25 immer noch komplett zu Hause. Die meisten Frauen, die sind da schon längst ausgecheckt und noch viel schlimmer, über 5% der Männer mit 40 hocken immer noch zu Hause bei Mutti. Das ist ein ganz wilder Flex in meinen Augen. Ich wusste mit 19 auf jeden Fall, meine Tage bei meiner Mutter sind gezählt. Sie hat ein fettes Schild mit der Aufschrift Hotel Mama an den Kühlschrank gehangen. 2 Wochen später war ich raus. Ich habe dem Laden online trotzdem 3 Sterne gegeben. Guter Service, aber die Chefin war mir dann doch ein bisschen zu streng.
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0: Wetter. Mittlerweile sind wir bei 27 Grad angekommen, heute Höchsttemperatur. Am Horizont sehe ich zwar immer mehr Wolken aufziehen, aber noch ist der Himmel etwas blau und regnen soll es ja heute auch nicht.
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0: Auf dem 100-Stadtring Richtung Wilmersdorf zwischen Britzerdamm und Kreuz Schöneberg habt ihr aktuell 4 Kilometer Stau. Plant hier gute 15 Minuten mehr ein. Weiter oben zwischen Jakob-Kaiser-Platz und Spandauer Damm steht hier ebenfalls im Stau. Da verliert ihr rund 5 Minuten. Und Stadtring Richtung Neukölln zwischen der Detmolder Straße und Albuin, da stockt es auf 3 Kilometer. Das kostet euch auch ungefähr eine Viertelstunde. Also Radio aufdrehen, ganz entspannt machen. Ja, ich habe noch gute Musik für euch dabei. Dermot Kennedy mit Funeral hören wir jetzt. 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

0: 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Also ich kenne da ein paar Leute, bei denen mich das wirklich glücklich machen würde, wenn die endlich mal das Laufen anfangen. 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Eine neue Studie besagt, wer im Bürojob festsitzt, soll einfach jede Stunde 5 Minuten spazieren gehen. Das soll angeblich die Laune heben, wach machen und glücklich stimmen. Und ich sage, wenn dieses 5 Minuten gehen wirklich so magisch ist, dann habe ich da einen fantastischen Vorschlag für unsere Jungs von der Fußballnationalmannschaft. Ich sag XXL Spaziergang Premium. Die Jungs stornieren ihre Flugtickets. Bei dem herzlosen und freudenlosen Fußball, den sie da abgeliefert haben, tut denen vielleicht ein kleiner Spaziergang quer über den Atlantik zurück in unsere schöne Heimat Deutschland vielleicht mal ganz gut.
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Leute, beim nächsten Track ist Mitsingen angesagt. Mir egal, ob ihr den Text versteht, ob ihr den Text könnt oder auch nicht. Kauderwelsch wird komplett akzeptiert, aber Mitsingen ist Pflicht. Hier ist Désenchanté von Kate Ryan. 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Na schön.

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1: Energy Star Taylor Swift heiratet in einer Mehrzweckhalle. Darüber müssen wir gleich mal reden. Energy ist an mit mir, Vivi. Taylor hört hier gleich mit I Knew It, I Knew You. Jetzt geht's aber erstmal weiter mit Harrison. Macht euch einen schönen Donnerstag.

Es ist offiziell, Leute, Energy Star Taylor Swift und Football Star Travis Kelce heiraten, und zwar morgen schon. Richtig krass. Und der Ort ist bisschen speziell, aber klar, die können das machen. Sie heiraten im Madison Square Garden, also die größte Veranstaltungshalle der Welt in New York. Bin sehr gespannt, ob es da für uns ein paar Bilder geben wird. Jetzt hört ihr Taylor hier mit I Knew It, I Knew You. 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
1: Alle, die sich schon immer aufgeregt haben, dass Australien beim Eurovision Song Contest dabei ist, müssen jetzt ganz stark sein. Einmal tief durchatmen. 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Vivi, ja, das war heute Thema bei Energy am Morgen in den News. Nächstes Jahr wird ein ganz neues Land beim ESC dabei sein, und zwar Kanada. Ja, da steht das Euro mal wieder nicht für Europa in dem Fall. Man hat beschlossen, dass beim ESC in Bulgarien Kanada dabei sein soll. Der Premierminister Mark Carney freut sich auch schon richtig doll darauf.
2: It's about to get even better, even wilder, because the world needs more Canada.
1: Wow, also es wird noch besser, noch wilder, weil die ganze Welt braucht mehr Kanada. Ey, und ich erhoffe mir ja ein bisschen, dass da so jemand dann antritt wie Justin Bieber oder so. Also der ist ja Kanadier, warum denn nicht? Bisschen Hollywood-Glamour hier für den ESC.
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11: Sommerliche 27 Grad haben wir aktuell. Dazu gibt es einen Mix aus, ja, ich würde sagen, mehr Wolken als Sonne. Heute Abend kann noch mal ein bisschen Regen dazu kommen gegen 21 Uhr und in der Nacht geht es dann runter auf 15 Grad. Das wird keine große Überraschung sein. Es ist mal wieder ein bisschen voller auf dem Stadtring. Richtung Wedding braucht ihr ab Oberlandstraße 30 Minuten und Richtung Treptow sind es 20 ab Detmolder Straße. Dann habe ich noch eine Info von der S-Bahn für euch. Gibt gerade

Unbefugte Personen auf der Strecke und deswegen gibt es gerade Verspätungen und Ausfälle bei der S2. Solltet ihr noch was entdeckt haben, meldet es mir gerne rein. 030 26 12345. Ansonsten gute Fahrt euch.

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Nicht nur wir Moderatoren hier bei Energy sind wie Familie, kann man sagen, untereinander. Auch die Energy Stars. Norma Jean Martini ist zum Beispiel BFF mit Tiffany Aris oder auch mit Michael Schulte. Mit dem arbeitet sie auch ganz viel zusammen. Jetzt hört ihr hier ihren neuesten Track Encore Big Dreamers auf Energy. Immer die besten neuen Hits für euren Donnerstag. 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

Na, wer von euch gucken jetzt noch WM, seit Deutschland draußen ist? Wahrscheinlich die wenigsten. Ich kann mir aber vorstellen, dass die Jungs von Fastboy noch mit dabei sind, denn die haben ja den offiziellen WM-Song mitgeschrieben. Jetzt hört ihr hier ihren neuesten Track Beautiful Life auf Energy. Immer die besten neuen Hits für euch.

0: Menschen lieben es einfach, Sachen zu ranken. Und wo unser deutscher Reisepass im Ranking steht, das habt ihr heute Morgen erfahren.
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0: Denn bei einer neuen Runde Fakt oder Fake hatte mein Kollege Jakob für Anna und Ben folgende Behauptung.
2: Der beste Reisepass der Welt ist unser deutscher Reisepass, ist ein
0: Fake.
2: Ja, wir kommen nur auf Platz 4, übrigens gleich mit Frankreich.
3: Ja. Okay.
2: Denn es gibt noch ein paar Pässe, mit denen kommt man noch besser rein in bestimmte Länder. Mhm. Es ist Schweden, die sind noch vor uns.
3: Ah, Skandinavien.
2: Südkorea. Und Platz 1 ist Singapur.
3: Ja, Singapur, siehst du?
2: Wahnsinn.
3: Ja, keine Ahnung, wo die da, ja. Wie, nee.
4: Glaube ich nicht. Das glaube ich einfach nicht.
0: Ja, einfach mal Fakten nicht glauben. Warum denn nicht? Eine neue Runde Fakt oder Fake gibt es dann natürlich auch morgen früh wieder für euch. Wo? Bei Energy am Morgen, ist ja klar.
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9: Tja, Leute, irgendwas ist immer, ne? Also morgen nochmal ganz okay mit 22 Grad, Sonne-Wolken-Mix, aber am Wochenende sieht's nicht gut aus. Das sag ich euch ganz unverblümt. Da haben wir auch nur so 22 Grad maximal, dazu ganz viele Wolken und ab und zu wird's dann auch mal regnen.
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9: Da habe ich die üblichen Verdächtigen für euch. Auf dem Stadtring braucht ihr gerade länger Richtung Treptow. 20 Minuten sind es ab Detmolder Straße und 30 ab Oderbarlandstraße in Richtung Wedding. Dann nochmal die Info von der A10 südlicher Ring. Da gab es in Richtung Dreieck Spreeau einen Unfall. Zwischen Schönefelder Kreuz und Königs Wusterhausen. Derzeit ist die Autobahn dort gesperrt. Wenn ihr noch was entdeckt habt, könnt ihr mir das sehr gerne reinmelden. Ich werde es auch weiter erzählen. 030 26 12345.

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5: Also ich wollte mal jetzt mal kurz ansprechen, ihr habt beide noch Schulden bei mir über PayPal. Ja. Und das dauert immer ewig, bis das beglichen ist. Teilweise noch aus dem Januar noch was da.
6: Anna, da hast du aber
7: also
6: eine Vermutung.
7: Ich habe eine Vermutung, weil bei Ben, dem vertraue ich da auch.
6: Danke.
7: Da weiß ich, okay, das Brötchen hat er gekauft.
6: Ich danke dir, Anna.
7: Ich kriege manchmal Anfragen von Jakob. Ich glaube, ich zahle heimlich deinen Familieneinkauf mit. Da bist du mir einfach nicht vertrauenswürdig genug.
5: Ich gehe jetzt.
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Wusstet ihr eigentlich, dass der nächste Song ein Diss-Track gegen den Ex-Präsidenten George W. Bush sein sollte? Energy's an, jetzt mit Lily Allen und Fuck You. Der Track hieß nämlich ursprünglich mal Guess Who Batman, in Klammern Fuck You Very Much. Und GWB sind halt die Initialen von George W. Bush. Aha, hat sie aber nochmal schnell umgeändert, die Lily. Heißt jetzt nur noch Fuck You, hört ihr auf

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1: Rein mit euch in den vorletzten Feierabend der Woche. Energies an, gleich mit einem neuen Track von Krista Sorandi, heißt Good Old Days. Jetzt geht's weiter mit BTS und ich bin's, Vivi. Hallöchen.

Celebrity-Star Chris Disraeli ist richtig happy, denn er hat jetzt Platz 30 der deutschen Radiocharts erreicht mit diesem Track hier, Good Old Days. Und apropos, der kleine Chris Disraeli, der mit 13 in Pubs aufgetreten ist, der ist jetzt bestimmt richtig stolz auf ihn. Energy ist an für euch, immer die beste.

0: Wir alle haben ja gewisse Ängste, vielleicht auch mal Ängste, die ein bisschen irrational sind. Energies an, immer die besten neuen Hits mit mir. Vivi, ey, ich darf da gar nicht den ersten Stein werfen, weil ich habe zum Beispiel Angst vor kleinen Plastikhänden, also die man sich so auf die Finger stecken kann, und Angst vor Bergen. Das ist bei mir auch noch ein Riesenthema. Meine Kollegin Anna, guten Morgen von Energy am Morgen, die hat eine ganz andere Angst, und zwar vor Autowaschanlagen. Und Kollege Ben hat die jetzt noch schlimmer gemacht.
1: Mir ist schon zweimal passiert, dass er mir die Fensterwäsche abgerissen hat. Und dann macht es einmal ganz hart klonk. Und dann musst du quasi rausfahren. Dann gehst du hin, ja, das, diese eine Düse war so doll. Es ist ein Teil von meinem... Ja, ja, und dann holen die
2: ja,
1: das
2: super,
1: da raus.
2: Das bestärkt ja meine Angst ist jetzt noch umso mehr.
1: Es wird, einem Kumpel von mir ist tatsächlich wirklich mal durch die Scheiben ist da Wasser reingekommen. Aber der hatte ein Cabrio an einem guten Morgen. Also das ist bekannt.
2: Ich habe ein Cabriolet.
1: Gut, dann, ja, man kann auch per Hand waschen, Anna, guten Morgen.
2: Oh, das macht ich dachte, auch du warst jetzt besser.
0: Ach, ey, also kann sich da bitte mal ein Waschanlagenbesitzer melden, dass da wirklich nichts passieren kann. Ich glaube, das würde helfen an der Stelle.
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12: Wetter. Morgen und am Wochenende haben wir so um die 22 Grad. Erinnert ihr euch noch? Letztes Wochenende waren es einfach fast 20 mehr. Das ist schon crazy, ne? Dazu zieht es sich ordentlich zu am Wochenende, gibt viele Wolken und auch ab und zu kleine Regenschauer.
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12: Eine halbe Stunde müsst ihr gerade circa mehr einplanen auf dem Stadtring Richtung Treptow ab Detmolder Straße und 20 sind es auf der Buschkrugallee in Richtung Hermannplatz. Und dann habe ich auch noch mal eine etwas interessantere Meldung, und zwar mussten auf der Invalidenstraße die Ampeln ein bisschen verändert werden. Also das ist gerade richtig voll in beiden Richtungen, weil sonst der Tiergartentunnel zu voll werden würde. Blabli blub, auf jeden Fall Invalidenstraße in Moabit gerade ein bisschen voller.

0: Bald heißt es nicht mehr, gibst du mir mal deine Nummer, sondern gib mir mal deinen Benutzernamen. Energies an, immer die besten neuen Hits mit mir. Vivi, ihr habt es vielleicht schon mitbekommen, WhatsApp schmeißt die Handynummernpflicht raus. Mein Kollege Armani ist bei mir. Armani, erklär mal, was da denn jetzt genau gerade abgeht bei WhatsApp.
1: Ganz genau. Also es geht um Datenschutz. Bisher war deine Handynummer in jeder Gruppe, wo du reingefügt wurdest, sichtbar. Für jede Person, auch wenn du die nicht eingespeichert hast. Das ist jetzt verändert. Wenn du jetzt in random Gruppen reingefügt wirst, dann sehen die Personen erstmal nur deinen Benutzernamen und können nicht auf deine Nummer zugreifen.
0: Okay, also wie bei Insta eigentlich ja auch, ne? Aber kann mich denn jetzt auch jeder random einfach finden, indem er da meinen Benutzernamen eingibt?
1: Ganz wichtiger Punkt, nee, das geht nicht. Okay. Es gibt kein öffentliches Verzeichnis, wo du sozusagen eingeben kannst, wie bei Instagram bei der Suchleiste, sondern die brauchen deinen exakten Benutzernamen. Mhm. Also wenn jemand den aus Glück eingibt, dann vielleicht. Oder halt einen QR-Code.
0: Okay, und jetzt ist es ja ganz wichtig, das steht ja auch überall, sichert euch noch schnell euren Benutzernamen, bevor der weg ist. Erzähl mal kurz, wie wir das machen.
1: Ich glaube, es wird schwierig, die meisten sind schon weg, aber du gehst in der neuen WhatsApp-Version einfach in deine Einstellung, auf dein Profilbild, da wo sonst dein Name steht, gibt es jetzt das neue Feld Benutzername. Such dir was Cooles aus.
0: Okay, hast du schon einen?
1: Nee. Ich gehe mit der Hoffnung, dass Armani nicht so schnell weg ist.
0: Okay, schauen wir mal, wie ihr das Ganze ändern könnt und so weiter. Das könnt ihr auch nochmal nachlesen auf unserer Webseite energy.de. Danke, Armani.
1: Easy.
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geht's hier auf Energy für euch mit Sky Newman und ihrer neuesten Single Man of the House. Und alleine der Songtitel hört sich ja schon komplett toxisch an. Und genau darum geht's auch in dem Track. Es geht um Manipulation, Kontrollsucht, eine toxische Beziehung, aus der sich Sky versucht zu befreien. Und genau diesen Song hört ihr jetzt. Immer die besten neuen Hits auf Energy.

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1: 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Die fantastischen Girls von der Girlband Flo hört ihr hier gleich mit ihrem neuesten Track Leak It. Weiter geht's mit Turn the Lights Off von Juste, Jackstyle und Jon, und ich bin's Vivi. Macht euch einen schönen Donnerstagabend.
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Partys an bei euch mit mir, Vivi. Und es ist immer aufregend, wenn ich den Sender betrete, weil da ist ja dann schon immer ganz viel Betrieb. Ich komme ja erst im Nachmittag rein. Und manchmal treffe ich dann Stars und bin so geschockt von deren bloßen Präsenz. Einmal kam ich rein und da waren die Girls von Flow da. Mein Gott, also die strahlen ja so krass was aus. Das war wirklich insane. Jetzt hört ihr hier ihren neuesten Track, Leak It. Immer die besten neuen Hits auf Energy.

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5: Morgen wird's nochmal richtig schön mit ganz viel Sonne und 22 Grad und dann zum Wochenende zieht es sich etwas zu, wird eher bewölkt. Ab und zu kann es auch mal regnen, vor allen Dingen Samstagabend und Sonntagnachmittag, / Abend. Aber das Gute ist, Leute, da können wir doch mal wieder zu Hause richtig schön Tabula Rasa machen. Einfach mal wieder ein bisschen aufräumen, sauber machen, alles, was wir jetzt in den letzten Wochen nicht gemacht haben, weil es einfach zu heiß war.
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5: Sieht leider immer noch nicht besser aus auf dem Stadtring Richtung Treptow. Da müsst ihr eine halbe Stunde mehr einplanen ab Detmolder Straße. Dann auch immer noch voll auf der Buschkrugallee. Ab Bürgerstraße sind es 20 Minuten in Richtung Hermannplatz. Und dann läuft auch gerade noch eine Demo, nämlich auf dem Tempelhofer Damm zwischen A100 und Paradestraße. Na, das passt ja perfekt. Nee, eine Parade ist keine Demo, ne? Naja, egal. Auf jeden Fall, da kommt ihr gerade nicht durch.

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0: Warum lügen Shakiras Hüften eigentlich nie? Das haben wir uns spätestens seit ihrem Track Hips Don't Lie gefragt. Hört ihr jetzt hier auf Energy. Und sie hat es mal erklärt in einem Interview. Und zwar meinte sie, sie weiß sofort, dass ein Song gut ist, wenn sie sich wie automatisch dazu bewegt. Also wenn sie dazu automatisch tanzen muss und die Hüften bewegen muss, dann ist es ein guter Track. Genauso wie dieser hier.
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2: Radio 19 Uhr, ihr hört Energy mit mir, Vivi, und ein gutes Stündchen verbringen wir noch zusammen. Machen wir natürlich mit der allerfeinsten Musik. Gleich habe ich für euch ganz neu Milo mit Forever Young. Jetzt geht's hier weiter mit einem richtig schönen Duo, Leonie und Callum Scott. Und euch wünsche ich einen schönen Abend.
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Habt ihr Bock, euch jetzt schon um eure Weihnachtsplanung zu kümmern? Also ich auf jeden Fall nicht, aber Energy Star Milo, der muss halt. Er plant jetzt nämlich schon seine Weihnachtsshows, ist natürlich aber auch diesen Sommer noch ganz viel auf Open Airs unterwegs. Und jetzt hört ihr ihn hier mit seiner neuesten Single zusammen mit DJ Licious, Forever Young auf Energy.

0: Alle, die sich schon immer aufgeregt haben, dass Australien beim Eurovision Song Contest dabei ist, müssen jetzt ganz stark sein. Einmal tief durchatmen. Energies an, immer die besten neuen Hits mit mir. Vivi, ja, das war heute Thema bei Energy am Morgen in den News. Nächstes Jahr wird ein ganz neues Land beim ESC dabei sein, und zwar Kanada. Ja, da steht das Euro mal wieder nicht für Europa in dem Fall. Man hat beschlossen, dass beim ESC in Bulgarien Kanada dabei sein soll. Der Premierminister Mark Carney freut sich auch schon richtig doll darauf.
1: It's about to get even better, even wilder, because the world needs more Canada.
0: Wow, also es wird noch besser, noch wilder, weil die ganze Welt braucht mehr Kanada. Ey, und ich erhoffe mir ja ein bisschen, dass da so jemand dann antritt wie Justin Bieber oder so. Also der ist ja Kanadier, warum denn nicht? Bisschen Hollywood-Glamour hier für den ESC.
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2: Wir starten morgen mit schön viel Sonne in den Freitag. 22 Grad gibt's dazu. Bleibt auch den ganzen Tag über trocken. Leider kann ich das nicht auch vom Wochenende sagen. Da kann es ab und zu mal regnen, vor allen Dingen Samstag und Sonntagabend. Dazu gibt's Temperaturen am Wochenende zwischen 21 und 23 Grad.
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2: Bisschen mehr Geduld braucht ihr immer noch auf dem Stadtring Richtung Treptow ab Detmolder Straße. Müsst ihr ein paar Minuten mehr einplanen. Und voller ist es auch noch auf der Buschkrugallee in Richtung Hermannplatz. Solltet ihr noch was entdeckt haben, meldet es mir sehr gern rein. 030 26 123 45. Ansonsten wünsche ich euch eine gute Fahrt jetzt mit Kygo, Khalid und Griffin und Save My Love.

0: Social Media oder auch im eigenen Freundeskreis, immer mehr Menschen schneiden sich die Haare selbst. Energies an, immer die besten neuen Hits mit mir, Vivi. Und ab und zu geht das auch mal völligst daneben. Ja, und das liegt vielleicht daran, dass die Preise beim Friseur mittlerweile wirklich extrem hoch sind. Vor allen Dingen hier in Berlin. Es gibt nämlich eine neue Analyse von Schwarzkopf Professional, die zeigt, dass die Friseurpreise innerhalb Europas super stark variieren. Und am krassesten sieht man das zum Beispiel hieran. Ein Herrenhaarschnitt kostet zum Beispiel in Budapest knapp 17 Euro. In Kopenhagen 76 Euro. Kopenhagen ist damit übrigens auch auf Platz 1 der teuersten Friseure. Danach kommt direkt Zürich und dann aber auch schon Berlin. Und ich habe euch jetzt mal gefragt, was zahlten ihr so beim Friseur?
1: 90 Euro.
2: Vor allem, wenn man kurze Haare hat und ständig nachschneiden muss. Das ist teuer.
3: Ungefähr 100 Euro. Ich finde es gerechtfertigt für den Aufwand.
4: Ich habe letztens 190 gezahlt.
5: Boah. Das ist eigentlich immer so viel.
6: 30 Euro ist okay.
0: Ey, krass, oder? Bei 100 Euro liege ich auch ungefähr. Und da kommt der Mann so, ne? Mit 30 Euro. Auch irgendwie fies. Das sind Männer da weniger zahlen. Aber gut, das ist vielleicht nochmal ein ganz anderes Problem.
7: Paarung bei Mäusen kann bis zu 14 Stunden dauern. Ist ein
0: Fakt.
7: Und zwar bei der Breitfußbeutelmaus. Und das kann dann für die Männchen so dolle anstrengend und stressig sein, dass sie nach dem Sex einfach sterben.
8: Ja.
7: Und dann gibt es einige Weibchen, die fressen die Männchen dann auf.
8: Die Breitfußbeutelmaus.
7: Ja.
8: Hat nicht nur einen breiten Fuß, habe ich gehört in der Tierszene.
9: Aber sieht ja ganz süß aus.
10: Ist ja ganz süß, Mausi.
7: So ja. Und die frisst Männchen.
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Art of Letting Go heißt der neue Track von Energy Star aus. Dies und er könnte nicht besser passen, denn sie musste gerade ihr komplettes Leben, so wie sie es bisher kannte, loslassen. Denn sie ist Mama geworden. Herzlichen Glückwunsch nochmal an dieser Stelle. Richtig toll. Ich freue mich ganz doll für sie. Aus dies hört ihr hier auf Energy und wir hören uns natürlich morgen wieder ab 15 Uhr. Freue ich mich. Macht es gut. Bis dahin. Ciao, ciao.

0: Julian.
1: Donnerstagabend hier bei Energy, an dem wir uns noch der Gesundheit von Harry Styles erfreuen. Wär wirklich fast letzte Woche verstorben auf offener Bühne in Wembley, hat sich verschluckt, lag auf dem Boden und meine Kollegin Valentina war nur ein paar Meter davon entfernt, wird gleich davon von diesem Schreckmoment berichten, aber auch sagen, wie gut es ihm A jetzt wieder geht und B, welche Feste da gerade auch in Wembley gefeiert werden. Wir hören ihn auch gleich, vor jetzt aber noch Tiffany Harris mit immer den besten neuen Hits.

0: Letzte Woche wäre Harry Styles wirklich fast auf der Bühne verstorben und sie war live dabei. Energy ist an bei euch an diesem Donnerstag. Meine liebe Kollegin Valentina.
1: Hallo.
0: Valentina, du bist wirklich großer Harry Styles-Fan und warst letzte Woche auch bei ihm in Wembley. Da residiert er ja gerade. Und was ist da genau passiert?
1: Es hat bei ihm Tradition, dass er bei dem letzten Song, frag mich genau warum, einen Schluck Wasser nimmt und den quasi wie so ein Wal in die Luft spuckt.
0: Aha, natürlich.

0: dich, was man so macht auf dem Freitagnachmittag.
1: Genau, ja. Und also es war soweit, letzter Song ging dem Ende zu und man sieht, wie er einen Schluck Wasser nimmt, er läuft nach vor und will quasi das Wasser in die Luft spucken und auf einmal rennt er aber wieder zurück, um noch einen Schluck Wasser zu nehmen und greift sich irgendwie so an die Kehle und irgendwie im letzten Moment noch ausgespuckt und auf einmal bricht er zusammen auf
0: Gottes
1: der Bühne. Ja, mein Herz, alle applaudieren und ich dachte nur so,
0: warum?
1: Was ist jetzt los? Er liegt hier, hustet, steht nicht mehr auf, niemand läuft zu ihm hin, ich war so... Ich glaube, wir sollten den Applaus einstellen. Kann bitte irgendwer zu ihm hinlaufen? Aber es ist alles okay. Es geht ihm gut. Gestern war ja das England-Spiel.
0: Genau, wollte gerade sagen. Man hat auch gestern wieder Videos von ihm gesehen. Also er scheint alles überstanden zu haben. Und vor allen Dingen, anders als bei uns Deutschen, sind die Engländer ja noch dabei. Es war auch knapp gestern. Gegen Kongo haben sie gespielt. Aber Harry Kane hat sie dann zweifach erlöst. Und dann hat Harry Styles, ja Fußballfan, ist auch das Ganze gefeiert.
1: Genau,
0: ne?
1: Mit den Fans. Also im Wembley Stadium hat man über die Bildschirme das Spiel übertragen und dann zum Schluss kam er auch raus, hat applaudiert, hat Freunde umarmt, also Party, Party, Party.
0: Ja, man gönnt ja auch den Engländern, haben wir erst einen Stern. Du bist, wie man es ein bisschen hört, aus Österreich, von den Teenagern seid ihr noch dabei, gegen Spanien spielt es heute, gell?
1: Ja, sicher.
0: Dann drück mal die Daumen, das
1: war's
0: wert,
1: schon. Das
0: gell?
1: Machen wir schon.
0: Danke, Valentina, jetzt Harry Styles.

Michael Schulte haben wir jetzt hier bei Energy an diesem Donnerstagabend. Freue mich sehr, dass ihr mit dabei seid. Ich bin Julian. Michael Schulte, für mich underrated German Legend, ist Vierter geworden beim ESC 2018. Eine schier unfassbare Leistung. Seitdem auch übrigens sehr erfolgreich in Frankreich. Lovesick ist da bestimmt auch beliebt. Michael Schulte, immer die Besten.

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0: Immer die besten neuen Hits hat er hier bei Energy. Gleich Jennifer Lopez, Jenny from the Block, gemeinsam mit David Guetta, außerdem Kamrat und Dermot Kennedy macht den Anfang.
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0: Immer die besten neuen Hits hat euch hier bei Energy gleich mit Norma Jean Martini für euch. Außerdem BTS und Tiffany Iris macht den Anfang mit Breathe und immer den besten neuen Hits.
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2: 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Ja. Und das dauert immer ewig, bis das beglichen ist. 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

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Norma Jean Martini haben wir jetzt hier bei Energy. Ist auch übrigens zu hören, gerade ganz, ganz ausführlich in unserem Energy Star Talk Podcast. Da hat sie eine Folge aufgenommen zum Thema mentale Gesundheit, gemeinsam mit Tiffany Harris. Sehr zu empfehlen, wie man auch als öffentliche Person mit all diesen Mental Health Issues umgeht. Das checkt ihr gerne aus. Vorher hören wir es jetzt mit Encore und immer den besten neuen Hits.

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1: Um 21 Uhr an diesem Donnerstag freue mich sehr, dass ihr mit dabei seid. Gleich gibt es von meinem lieben Kollegen, Kinoexperten/Influencer Paolo Muck, eine Kinoempfehlung mit den Minions. Da ist der dritte Teil rausgekommen, worum es da geht und ob sich der Kinoweg lohnt. Das alles gleich. Vorher aber noch Harrison mit immer den besten neuen Hits.

0: So, die erste Hitzewelle des Jahres hat uns letztes Wochenende wahnsinnig erfasst. Sind wir jetzt durchgekommen? Na, es ist nicht mal ganz so heiß, aber trotzdem ist so ein Kinobesuch ziemlich erfrischend. Nicht nur für den Geist.
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0: Vor allen Dingen, lieber Paul, wenn es um diese Gesangstalente geht.
2: Ba, ba, ba, ba, ba, na, na. Ba, ba, ba, ba, ba, na, na, na.
0: Die Minions, diese kleinen TikTok-ähnlichen Wesen mit diesen komischen Blaumännern. Paul, was können wir dieses Mal bei diesem dritten Kinofilm der Minions erwarten?
3: Diesmal verschlägt es die kleinen gelben Chaoten in eine Welt voller Monster, in der sie sich nicht nur mit neuen Kreaturen, sondern auch mit ihren eigenen, eher fragwürdigen Problemlösungsstrategien auseinandersetzen müssen. Der Film setzt dabei wieder auf rasantes Tempo, viele visuelle Gags und jede Menge Anspielungen, die auch Erwachsene zum Lachen bringen. Minions and Monsters erfindet die Reihe nicht neu, muss es aber auch gar nicht. Wer die Minions mag, der bekommt hier genau das, was er erwartet. Buntes, verrücktes und ziemlich unterhaltsames Familienkino. Und genau deswegen ist es auch meine Empfehlung für diese Woche.
0: Danke dir, Paul.

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1: Es ist immer noch nicht offiziell, aber die Anzeichen verdichten sich, dass Taylor Swift gerade ihren letzten Donnerstag als Junggesellin feiert. Am Freitag bzw. am Wochenende soll ja die große, große Hochzeit im Madison Square Garden in New York stattfinden. Dann wird sie ihren Travis Kelce voraussichtlich heiraten. Wir bleiben dran. I knew it, I knew you. Taylor Swift, immer die besten neuen Hits.

0: Immer die besten neuen Hits hier bei Energy. Donnerstagabend haben wir es. Ich bin Julian, freue mich sehr, dass ihr mit dabei seid. Gleich hören wir den ganz neuen Song von zwei Legenden aus ihrem jeweiligen Genre, nämlich Martin Garrix und Ed Sheeran, Repeated. Außerdem Michael Patrick Kelly und Olivia Dean wird den Anfang machen. Alle Songs in den nächsten 10 Minuten.
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0: Wie jedes Mal steht mein lieber Kollege Armani mit nacktem Oberkörper, der glänzt, auf der Showtreppe, nur mit Chippendale-Hose und ist wieder bereit, sein Wissen zu testen.
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0: Radio ist Kino im Kopf, mein Lieber. Niemand kann das Gegenteil überprüfen. Liebe Grüße an Philipp Köster, der macht das immer in seinem Podcast auch so mit seinem Redakteur. Habe ich mir geklaut. Naja, anyways. Lieber Mani, die Aussage, die ich heute für dich dabei habe, ist folgende. Der tiefste Pool der Welt ist 60 Meter tief. Fakt oder Fake?
2: Um ehrlich zu sein, glaube ich, habe ich das gesehen. Das ist ein Video, oder ich habe ein Video gesehen, ich glaube, es war in Dubai, aha, von so einem Taucherpool. Aha. Also wo du so, wo es, das war, glaube ich, so wie eine Unterwasserwelt und da ging mindestens 60 Meter, wenn er nicht sogar tiefer wäre.
0: Also, der tiefste Pool der Welt ist 60 Meter tief, du hast es völlig richtig gesagt, ist ein...
3: Fakt.
0: Du hattest auch recht mit der Location, er ist in Dubai, das ist einfach eine Röhre,
2: die
0: ganz tief nach unten geht und irgendwo ist die Würde von Oliver Pocher, aber B eben auch... das Wasser zu finden. Hat eine ganze Weile gebraucht, das voll zu bekommen, das Ding. 14 Millionen Liter Wasser sind da drin.
2: Boah, das ist nicht schlecht.
0: Boah, wie Pocher. Danke dir, Mani.

0: Immer die besten neuen Hits hört ihr hier bei Energy gleich mit Nico Santos für euch. Außerdem Somber und Michael Schulte macht den Anfang.
1: Paarung bei Mäusen kann bis zu 14 Stunden dauern. Ist ein
2: Fakt.
1: Und zwar bei der Breitfußbeutelmaus. Und das kann dann für die Männchen so dolle anstrengend und stressig sein, dass sie nach dem Sex einfach sterben. Ja. Und dann gibt es einige Weibchen, die fressen die Männchen dann auf.
3: Die Breitfußbeutelmaus.
1: Ja.
3: Hat nicht nur einen breiten Fuß, habe ich gehört in der Tierszene.
2: Aber sieht ja ganz süß aus.
4: Ist ja ganz süße Mausi.
1: Ja. Und die frisst Männchen.

ist euch spät geworden hier bei Energy, 5 vor 22 Uhr, aber das ist, finde ich, so der Sweet Spot dieser Sendung, denn jeden Abend stelle ich euch um die Zeit einen neuen Song vor. Heute von Energy Homeboy Nico Santos, Why Don't You Stay? Warum bleibst du nicht? Nico Santos, der, finde ich, so den Hit des Jahres bisher erschaffen hat mit Optimist, hat mich wahnsinnig berührt. Fand, es war dann auch so kleine Ed Sheeran Vibes, habe ich wahnsinnig gerne gehört. Und jetzt macht er in diesem famosen Jahr einfach weiter. Why Don't You Stay? Nico Santos, immer die besten neuen Hits.

0: Julia.
1: Um 22 Uhr an diesem Donnerstag. Gerade haben wir von Nico Santos Why Don't You Stay gehört. Und das fragt man sich jetzt natürlich auch gar nicht in Bezug auf Julian Nagelsmann. Geht er bald? Wann geht er? Und wann wird vor allen Dingen Jürgen Klopp übernehmen? Oder ist es jetzt einfach nur das Reich der puren Polemik? Meine liebe Kollegin Annika, absolute Energy-Fußballfachfrau, wird das gleich alles einordnen. Die anderen spielen noch die WM und wir schauen, wer uns zur nächsten EM führt. Vorher jetzt aber nochmal Smith mit dem mal den besten neuen Hits.

0: geht so rasend schnell in diesem Fußballgeschäft. Energy ist an bei euch an diesem Donnerstag. Wir sind noch nicht mal eine Woche raus bei der WM, aber jetzt wird natürlich schon entschieden, wer der Nagelsmann-Nachfolger wird. Bei mir meine liebe Kollegin Annika.
1: Hallo Julian.
0: Annika Nagelsmann ist ja noch gar nicht offiziell verabschiedet, aber jetzt spricht eigentlich jeder schon über Jürgen Klopp als potenzieller Nachfolger. Auch Ex-DFB-Manager Oliver Bierhoff.
2: Große Persönlichkeit, riesige Erfolge gefeiert. Jemand, der sicherlich auch ein System, ein ganzes Land mitreißen kann. Sollte Julian Nagelsmann aufhören, sollte Jürgen Klopp das erste Ziel sein, ihn für den DFB zu gewinnen.
0: Das ist ja so spannend, ne? Dass eigentlich Nagelsmann noch gar nicht verabschiedet ist, aber jetzt spricht schon jeder über Jürgen Klopp und es geht schon wieder um Ablöse und Nagelsmann muss jetzt verzichten auf die horrenden 18 Millionen. Und wie ordnest du das denn ein als unsere große Energy-Fußballfachfrau?
1: Ich finde es spannend, weil man ja immer sagen würde, eigentlich wäre das so ein typischer Nagelsmann-Move, so bevor irgendwas abgeklärt ist, schon groß Drama und hintenrum. Das heißt, das, wofür man Nagelsmann kritisiert, wird gerade mit ihm gemacht. Finde ich nicht cool.
0: Aber nicht ja vom DFB, die halten sich ja bedeckt. Ne?
1: Nicht vom DFB, das stimmt, aber auch von Jürgen Klopp. Ne? Also wie er da als Experte schon kleine Hints gegeben hat, dass er es ja vielleicht werden könne, fand ich auch nicht die feine englische Art, sag ich mal.
0: Ich habe auch gehört, dass im DFB dieses Jürgen Kloppsche noch, ne, als darum ging, dass Julian Nagelsmann Trainer ist, noch, ja, und zwar vorm ersten Vorrundenspiel, das sich schon so als großer Hellseher bewahrheitet, dass es richtig böse aufgestoßen ist und dass nicht jeder beim DFB begeistert ist. Andererseits kann man mit Nagelsmann nach dieser WM ja auch wirklich nicht wirklich weitermachen. Er hat so viele kommunikative Fehler gemacht. Und dann wäre ja auch Jürgen Klopp so die logische Nachfolge, findest du nicht?
1: Finde ich auch. Gerade dann, finde ich, steht aber auch oder sollte auch Demut auf dem Programm stehen. Und das sehe ich aktuell nicht bei Jürgen Klopp. Muss man auch sagen, ne? Mainz trainiert, Dortmund trainiert, Liverpool trainiert, aber jetzt Global Head of Soccer bei Red Bull Leipzig. Und das ist natürlich was, Julian, was uns beiden auch wieder sauer aufstößt.
0: Ja, andererseits finde ich, nach 10 Jahren, die gar nicht liefen beim DFB, finde ich es jetzt auch irgendwann cool, so ein, naja, ich will nicht sagen so ein Erlöser, aber jemanden einzustellen, der vielleicht den kompletten DFB auch hinterfragt, Matthias Sammer noch vielleicht mitholt, die beiden kennen sich auch aus

0: Dorf. Haben sich nicht immer gemocht? So,
1: ja, ja, absolut. Zusammen,
0: genau, aber trotzdem braucht es so dieses große Wort der Reform, auch beim DFB, nicht nur bei der Rente in Deutschland. Insofern, glaube ich, werden wir in den nächsten Tagen Jürgen Klopp auch offiziell vorgestellt bekommen. Glaubst du nicht?
1: Glaube ich auch auf jeden Fall. Da führt kein Weg dran vorbei. Es ist auch sportlich die einzig logische Lösung. Ich bin mal gespannt, wie es dann so menschelt, wie man so schön sagt. Ja. Ich hoffe doch, es wird sehr menscheln und ich hoffe, dass das wieder eine Mannschaft werden wird, der man auch mehr zutraut, der man mehr zutrauen kann und die man auch ein bisschen mehr mag.
0: Danke für deine Einschätzung, liebe Annika.
1: Danke, Julian.

Felix und Lukas, a.k.a. Fastboy, haben wir jetzt hier bei Energy, sind ja zwei Brüder, leben seit einiger Zeit schon in Berlin, kommen aber ursprünglich aus Franken. Und ich mag die Anekdote, dass sie vor jedem Festivalsommer zu ihrem Papa nach Franken nach Hause fahren, den in ihrem Keller das Festivalset vorspielen. Und wenn der den Daumen hoch gibt, dann wissen sie, okay, wir sind gut gerüstet für die Festivalsaison. Beautiful Life, Fastboy, immer die besten neuen Hits.

0: immer die besten neuen Hits. Hört euch hier bei Energy gleich mit One Republic für euch. Außerdem Alex, Warren und Milo macht den Anfang.
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0: immer die besten neuen Hits hier bei Energy. Gleich mit Malik Harris für euch. Außerdem Kygo und Benson Boone macht den Anfang.
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Es ist spät geworden hier bei Energy an diesem Donnerstag, 10:55 haben wir es. Fahrt jetzt schön durch die Nacht, fühlt euch begleitet mit Malik Harris und Lie to Me und immer den besten neuen Hits.

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1: Um 23 Uhr an diesem Donnerstag. Freue mich sehr, dass ihr zu dieser späten Zeit noch mit am Start seid. Lasst uns jetzt den Abend ganz entspannt gemeinsam ausklingen mit Harry Styles, der den Anfang macht, American Girls und immer die besten neuen Hits.

0: So, die erste Hitzewelle des Jahres hat uns letztes Wochenende wahnsinnig erfasst. Sind wir jetzt durchgekommen? Na, es ist nicht mal ganz so heiß, aber trotzdem ist so ein Kinobesuch ziemlich erfrischend. Nicht nur für den Geist.
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0: Vor allen Dingen, lieber Paul, wenn es um diese Gesangstalente geht.
2: Ba, ba, ba, ba, ba, na, na. Ba, ba, ba, ba, ba, na, na.
0: Die Minions, diese kleinen TikTok-ähnlichen Wesen mit diesen komischen Blaumännern. Paul, was können wir dieses Mal bei diesem dritten Kinofilm der Minions erwarten?
3: Diesmal verschlägt es die kleinen gelben Chaoten in eine Welt voller Monster, in der sie sich nicht nur mit neuen Kreaturen, sondern auch mit ihren eigenen, eher fragwürdigen Problemlösungsstrategien auseinandersetzen müssen. Der Film setzt dabei wieder auf rasantes Tempo, viele visuelle Gags und jede Menge Anspielungen, die auch Erwachsene zum Lachen bringen. Minions and Monsters erfindet die Reihe nicht neu, muss es aber auch gar nicht. Wer die Minions mag, der bekommt hier genau das, was er erwartet. Buntes, verrücktes und ziemlich unterhaltsames Familienkino. Und genau deswegen ist es auch meine Empfehlung für diese Woche.
0: Danke dir, Paul.

Chris the Surrender haben wir jetzt hier bei Energy, der Brite, der natürlich gestern um die Zeit einen kleinen Herzinfarkt bekommen hat, weil es wirklich so aussah, als würde England gegen Kongo verlieren. Aber dann kam Harry Styles und hat das Ganze auf seine Manier beendet. Muss schön sein, ne? Bei so einer WM noch dabei zu sein, keine Ahnung, wie es sich anfühlt. Good old days, Chris the Surrender, immer die besten neuen Hits.

0: Immer die besten neuen Hits. Heute hier bei Energy gleich mit Tyler für euch. Außerdem haben wir Ray und Dermot Kennedy macht den Anfang.
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0: Jedes Mal steht mein lieber Kollege Armani mit nacktem Oberkörper, der glänzt, auf der Showtreppe, nur mit Chippendale-Hose und ist wieder bereit, sein Wissen zu testen.
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0: Radio ist Kino im Kopf, mein Lieber. Niemand kann das Gegenteil überprüfen. Liebe Grüße an Philipp Köster, der macht das immer in seinem Podcast auch so mit seinem Redakteur. Habe ich mir geklaut. Naja, anyways. Lieber Mani, die Aussage, die ich heute für dich dabei habe, ist folgende. Der tiefste Pool der Welt ist 60 Meter tief. Fakt oder Fake?
2: Um ehrlich zu sein, glaube ich, habe ich das gesehen. Das ist ein Video, oder ich habe ein Video gesehen, ich glaube, es war in Dubai, von so einem Taucherpool. Aha. Also wo du so, wo's, das war, glaube ich, so wie eine Unterwasserwelt und da ging mindestens 60 Meter, wenn er nicht sogar tiefer wäre.
0: Also, der tiefste Pool der Welt ist 60 Meter tief, du hast es völlig richtig gesagt, ist ein...
3: Fakt.
0: Du hattest auch recht mit der Location, er ist in Dubai, das ist einfach eine Röhre, die ganz tief nach unten geht. Und irgendwo ist die A, die Würde von Oliver Pocher, aber B eben auch... das Wasser zu finden. Hat eine ganze Weile gebraucht, das voll zu bekommen, das Ding. 14 Millionen Liter Wasser sind da drin.
2: Boah, das ist nicht schlecht.
0: Boah, wie Pocher. Danke dir, Mani, mein Lieber.

0: immer die besten neuen Hits hier bei Energy. Gleich mit Mark Atlas für euch. Außerdem hören wir die Jungs von BTS und Nico Santos macht den Anfang.
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1: Es ist spät geworden hier bei Energy an diesem Donnerstag, so spät, dass ich raus bin für heute. Kommt gut durch die Nacht, wir hören uns morgen wieder ab spätestens 20 Uhr, dann feiern wir rein ins Wochenende. Bis dahin hören wir jetzt Mark Atlas, You Against My Love. Ciao, ich bin raus.

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